0: In Dresden ist die Stauffenbergallee zwischen dem Hammerweg und der B170 Radeburger Straße wegen Reparaturarbeiten gesperrt. Melde auch du uns Staus und Blitzer unter 0800 50 5 mal die 9.
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2: Viele Wolken sind gerade am Himmel. Ab und zu kommt noch ein Schauer runter. Dazu liegen die Temperaturen zwischen 17 und 13 Grad. Tagsüber bleibt es meist wolkig, nachmittags kann es vereinzelt gewittern und die Höchstwerte liegen bei 19 bis 21 Grad. Auf dem Fichtelberg sind Sturmböen möglich.
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2: In Dresden ist die Stauffenbergallee zwischen dem Hammerweg und der B170 Radeburger Straße wegen Reparaturarbeiten gesperrt. Melde auch du uns Staus und Blitzer unter 0800 50 5 mal die 9.
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2: In Dresden ist die Stauffenbergallee zwischen dem Hammerweg und der B170 Radeburger Straße wegen Reparaturarbeiten gesperrt. Melde auch du uns Staus und Blitzer unter 0800 50 5 mal die 9.
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1: Viele Wolken sind gerade am Himmel. Ab und zu kommt noch ein Schauer runter. Dazu liegen die Temperaturen zwischen 17 und 13 Grad. Tagsüber bleibt es meist wolkig, nachmittags kann es vereinzelt gewittern und die Höchstwerte liegen bei 19 bis 21 Grad. Auf dem Fichtelberg sind Sturmböen möglich.
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1: In Dresden ist die Stauffenbergallee zwischen dem Hammerweg und der B170 Radeburger Straße wegen Reparaturarbeiten gesperrt. Melde auch du uns Staus und Blitzer unter 0800 50 5 mal die 9.
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1: In Dresden ist die Stauffenbergallee zwischen dem Hammerweg und der B170 Radeburger Straße wegen Reparaturarbeiten gesperrt. Melde auch du uns Staus und Blitzer unter 0800 50 5 mal die 9.
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1: Ich bin Cornelius, hallo. Ob ein Anruf aus dem Weißen Haus das wohl noch retten kann? Die USA haben das Achtelfinalspiel gegen Belgien mit 1:4 verloren und scheiden damit aus dem Wettbewerb aus. Und das, obwohl der begnadigte Rotsünder Belogan in der Startelf stand. Auf Belgien wartet im Viertelfinale nun Spanien, das sich zuvor gegen Portugal mit 1:0 durchgesetzt hat. Das deutsche Rüstungsunternehmen TKMS hat einen Milliardenauftrag an Land gezogen. Kanada will von der Werft bis zu 12 neue U-Boote kaufen. Das hat Kanadas Premier Carney jetzt offiziell bekannt gegeben. Das Volumen des Auftrags könnte laut Medienberichten in den kommenden Jahrzehnten bei über 60 Milliarden Euro liegen. Ausgaben von 555 Milliarden Euro, fast 120 Milliarden neue Schulden. So plant die Bundesregierung in puncto Finanzen für das nächste Jahr. Das Kabinett hat den Haushalt jetzt beschlossen. Kritik an den hohen Schulden kommt aus der deutschen Industrie. Sie fordert eine solide Haushaltsplanung. Die Finanzierung der Flughäfen Leipzig-Halle und Dresden ist bis 2038 gesichert. Das hat die Mitteldeutsche Flughafen AG mitgeteilt. Die wirtschaftliche Sanierung konnte abgeschlossen werden, ein halbes Jahr früher als geplant. Um die Zukunft der beiden sächsischen Flughäfen zu sichern, gab es auch einen Stellenabbau.
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3: Viele Wolken und ab und zu leichter Regen. Nachmittags kommen dann eher einzelne Schauer runter. Dazu besteht nur eine kleine Gewitterschanze. Richtung Westen lockert das Ganze zwischendurch auf und es bleibt trocken. Die Höchstwerte liegen bei 25 bis 27 Grad. Morgen Sonne und Wolken, meist trocken, maximal 24 Grad.
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3: In Dresden ist die Stauffenbergallee zwischen dem Hammerweg und der B170 Radeburger Straße wegen Reparaturarbeiten gesperrt. Melde auch du uns Staus und Blitzer unter 0800 50 5 mal die 9.
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5: Na wunderschönen guten Morgen, da gehen wir noch rein in den zweiten Tag der Woche. Natürlich mit den meisten neuen Hits, der meisten Musik. Gleich für dich eine sehr nice Nummer von The Kid LAROI, der übrigens ja wieder ganz frisch verliebt ist, nachdem das Ding mit Tate McRae besiegelt war. Kommt jetzt eine junge Lady und zwar ist sie Model. Er ist ganz verliebt, die tragen schon Partnerlook, also ich würde sagen, das läuft. Und vorher gibt's für dich Bebe Rexha und Neo Religion, mein absoluter Hit-Sommer-Favorite-Hit. Jetzt!
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0: 5:07 Uhr, schönen guten Morgen.
1: Energy Sachsen hast du laufen. Wunderschönen guten Morgen am zweiten Tag der Woche und freue dich jetzt auf ein richtig nices Brett. Und zwar Self-Aware von Temper City. Dieser Hit ist bekannt geworden durch TikTok und jetzt natürlich auch in deiner Energy Sachsen Hit Sommer Playlist ganz fest verankert. Deswegen gönnen wir uns den jetzt auf voller Lautstärke. Schönen guten Morgen, hier ist Max Music für dich.

Hallihallo um 5.16 Uhr. Ich glaube, selber sie hätte nicht gedacht, dass das nochmal so ein krasser Erfolg wird. Sarah Larsson hörst du jetzt bei Energy Sachsen mit Lush Live. Die Frau hat ja wirklich diese Banger schon Ewigkeiten auf der Pipeline gehabt, war natürlich auch schon mal in den Charts und jetzt sind sie aber plötzlich wieder zurück. 11 Jahre später, auch durch Instagram und TikTok, aber absolut zu Recht. Gönnen wir uns genau jetzt.

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1: Ich bin Finn, hallo. Trotz Einmischung von US-Präsident Trump, die USA haben gegen Belgien mit 1:4 verloren und sind damit im Achtelfinale der Fußball-WM ausgeschieden. Und das, obwohl der begnadigte Rotsünder Folarin Balogun in der Startelf stand. Auch Europameister Spanien ist eine Runde weiter, nach einem 1:0 gegen Portugal. Es ist einer der größten Rüstungsaufträge für Deutschland überhaupt. Kanada will bei der Kieler Werft TKMS bis zu 12 U-Boote kaufen. Das hat Kanadas Premier Carney mitgeteilt. Das Volumen des Auftrags könnte laut Medienberichten in den kommenden Jahrzehnten bei über 60 Milliarden Euro liegen. Immer mehr junge Leute in Sachsen entscheiden sich fürs Handwerk. Knapp 3.300 Lehrverträge sind fürs neue Ausbildungsjahr schon unterschrieben. Zuwächse gibt's vor allem bei Metallbauern sowie Anlagenmechanikern für Sanitär-, Heizungs- und Klimatechnik. Der beliebteste Handwerksberuf ist Kfz-Mechatroniker.
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2: So ein richtig dicker Wettermix, der wartet heute auf dich. Also wir haben viel Sonne, das ist ganz geil, bis zu 28 Grad sind drin. Am Abend, wenn du da noch irgendwie was vorhast und nochmal eine Runde rausgehen willst, dann nimm auf jeden Fall den Regenschirm mit. Den brauchst du immer mal wieder.
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2: Alles ganz easy auf den Straßen. Keine Staus, keine Blitzer. Hast du noch irgendwo was entdeckt, dann sag wie immer Bescheid. 0800 50 5 mal die 9 oder schreib eine WhatsApp-Nummer, dazu findest du auf energy.de/Sachsen. Dein nächstes Energy Sachsen Verkehrsupdate kommt sofort, wenn's kracht. Gute Fahrt.
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2: Na, einen wunderschönen guten Morgen am zweiten Tag der Woche. Da kommen wir doch Knallbach rein in den Tag gleich mit dem neuen Hit von One Republic. Need Your Love und jetzt für dich Fastboy. Beautiful Life.
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Wunderschönen Start hier in den Tag. Hier ist Energy Sachsen, deine Nummer 1 für die meisten Hits um 20 vor 6. Lass mal kurz einen Wettercheckup machen. Du brauchst heute wirklich eine gute Ausstattung, weil uns erwartet wirklich so alles, was geht. Also wir haben ein paar Wolken. Dann haben wir hier und da so ein bisschen Sonnenschein. Das heißt also Sonnenbrille auf jeden Fall mitnehmen. Aber auch irgendwie Jacke mit Kapuze. Das ist auch keine dumme Idee, vor allem für den Abend oder einen Regenschirm. Denn da kommt es immer mal nass von oben runter. Aber ey, immerhin 28 Grad. Straßencheckup geht ganz schnell. Da ist alles frei. Keine Staus, keine Blitzer. 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Jede Viertelstunde mehr von Wetter und Verkehr. Gleich der neue Hit von OneRepublic. Need Your Love. Vorher für dich 100X. K-Pop-Demon.

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5: 5:59 Uhr.
6: Ich bin Finn. Hallo. Trotz Einmischung von US-Präsident Trump, die USA haben gegen Belgien mit 1:4 verloren und sind damit im Achtelfinale der Fußball-WM ausgeschieden. Und das, obwohl der beste US-Stürmer nach einer mehr als umstrittenen Entscheidung der FIFA doch noch in der Startelf stehen konnte. US-Präsident Trump hatte sich zuvor bei FIFA-Boss Infantino persönlich für Rotsünder Balogun eingesetzt. Belgien jubelt nun also. Im Viertelfinale wartet mit Spanien aber ein harter Brocken. Der Europameister hat sich am Abend gegen Portugal mit 1:0 durchgesetzt. Es ist einer der größten Rüstungsaufträge für Deutschland überhaupt. Kanada will bei der Kieler Werft TKMS bis zu 12 U-Boote kaufen. Das hat Kanadas Premier Carney mitgeteilt. Damit steigt Kanada in ein gemeinsames U-Boot-Projekt der NATO-Partner Deutschland und Norwegen ein. Mehr als 1 Million Euro hat eine Frau aus Lichtenberg südlich von Freiberg an Betrüger verloren. Sie war auf ein KI-Video reingefallen, in dem ZDF-Talker Markus Lanz vermeintlich mit einer Finanzexpertin über Anlagetipps gesprochen hatte. Über Monate überwies die Frau immer wieder Geld. Meister müssen aufsteigen. Diese Botschaft ist immer wieder in Fußballstadien zu lesen. Auch viele sächsische Vereine fordern eine Reform der Regionalligen. Derzeit ist sie in 5 Regionen aufgeteilt, aber nur 4 Vereine können in die dritte Liga aufsteigen. Eine Reform wird vor allem von den Regionalverbänden ausgebremst. Tommy Häder vom Chemnitzer FC hofft, dass der DFB nun durchgreift.
7: Sollte das nicht passieren, sind wir uns als Vereine auch sehr einig, werden wir mit weiteren Maßnahmen unseren Unmut kundtun. Denn es kann keiner von uns verlangen, dass wir weiter in dieser Struktur spielen, wo wir wissen, dass es vor allen Dingen wirtschaftlich und ja, strukturell für die Vereine zu großen Schwierigkeiten führen wird in Zukunft.
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5: Heute wirklich so ein ganz fetter... Das gerade für ein Voice-Crack. Ganz fetter Wettermix von Wolken bis hin zu Sonne. Das heißt also, die Sonnenbrille hast du auf jeden Fall mit. Aber so am Abend oder späten Nachmittag, da ist hier und da auch so ein kleines Tröpfchen von oben drin. Also entweder vielleicht so eine gute Übergangsjacke mitnehmen mit einer Kapuze oder wenn du Bock hast, ein bisschen mehr zu schleppen, dann auf jeden Fall den Regenschirm. Aber ey, bis zu 28 Grad sind drin.
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5: A72 Chemnitz Richtung Leipzig in Hartmannsdorf. Fahr da bitte vorsichtig, hier liegen Reifenteile auf der Straße. Dann haben wir noch was in Dresden, das ist die Radeberger Landstraße zwischen Dresden und Radeberg zu nach einem Unfall. Und in Dresden die Stauffenbergallee zwischen dem Hammerweg und der B170 Radeburger Straße. Hier laufen Reparaturarbeiten. Hast du noch was entdeckt? Staublitzer, sag Bescheid. 0800 50 5 mal die 9 oder schreib eine WhatsApp-Nummer dazu, findest du auf energy.de/Sachsen. Dein nächstes Energy Sachsen Verkehrsupdate kommt sofort, wenn es kracht. Gute Fahrt!
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5: Na, einen wunderschönen guten Morgen in die Community.
14: Hallo.
15: Hi, grüß dich.
14: Na, guten Morgen.
16: Morgen, hallo.
5: Ja, merkst du selber, Freistadt ist auf jeden Fall knallwach. Und wenn du jetzt noch so einen kleinen Hänger hast, dann bin ich auf jeden Fall da für dich und drop dir die meisten Hits, die meiste Musik in der Energy Sachsen Hits Summer Playlist. Gleich neu, Topic und Becky G mit Sorry Puppy. Vorher für dich, Michael Schulte. Guten Morgen.
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0: Mit viel Energy geht es rein für dich in den zweiten Tag der Woche um 6.08 Uhr und du hast Bock abzufeiern? Na, dann habe ich doch was für dich.
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0: Das wird so ein überfettes Brett am Bärwalder See, das Break the Rules Festival. 200.000 Quadratmeter, ein riesen Festivalgelände, 4 Stages gleichzeitig, Ende Juli. Und das Line-Up, boah, das ist mal anders.

0: freu dich auf Techno und freu dich vor allem auf diese Boys, die ich wirklich so dermaßen im Auto pumpe, die 102 Boys.
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0: Das ist für mich jetzt nochmal. Das ist für mich geiler Vibe. Speichert dir die Nummer ab. 0351 28 98 9000. Ich war selber schon mal auf dem Break the Rules. Das ist so ein bisschen, wenn du weit weg von deiner Familie wohnst und dann raffst du dich mal auf, kommst nach Hause

gerade ganz genau gesehen, wie du im Badezimmer Po gewackelt hast. Topic und Becky G, sorry Papi, hier bei Energy Sachsen. Schönen guten Morgen um 6.12 Uhr, da kommen wir doch knallwach rein in den zweiten Tag der Woche. Und tatsächlich heute auch mit echt gutem Wetter. Also wir haben viel Sonne am Start, den ganzen Tag über am Abend, ja, mal so ein bisschen Regen angesagt, aber davon lassen wir uns nicht anbocken, bei 28 Grad maximal. Lass mal ganz kurz auf die Straßen gucken, was da so abgeht. Und zwar auf der A72 Chemnitz Richtung Leipzig, Höhe Hartmannsdorf, Helingreifenteil auf der Straße. Good News am Dienstag, wird noch nicht geblitzt. 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
1: Ich liebe diesen Hit, Out of the Dark. Hier bei Energy Sachsen, einen wunderschönen guten Morgen am zweiten Tag der Woche. Jetzt haben wir es ganz genau um 6.19 Uhr auf der Glocke stehen. High-Performerin Lea aus Leipzig hat sich gerade reingemeldet. Du startest aktuell immer sehr diszipliniert in den Tag, wa?
2: Ich mache Crossfit, viel mit Langhanteln und Ausdauer. Also sehr, sehr schöner Sport, sehr, sehr anstrengend, aber man kann sehr gute Erfolge erzielen und die Community ist super cool hier.
1: Ich sag dir mal ganz ehrlich, würde mich schon freuen, wenn ich generell mal das Fitnessstudio sehe. Ich meine, ich laufe da jeden Tag dran vorbei. Das heißt also, eigentlich mache ich so indirekt Sport. Ich kann auch beim Knall wach werden, nach dem Sport oder übermüdet zur Arbeit. Hier bekommst du den ganzen Morgen die meisten Hits, die meiste Musik. Jetzt Summer für dich. Der hat übrigens kürzlich bei einer Presseaktion seinen neuen Song released und natürlich auch gepusht und dann alle kostenlos Eis verteilt. Also, I like it. Hier ist Energy Sachsen. Schönen guten Morgen.

0: Kurz Q&A, kennst du von Mr. Bean das, wo er sich so in die Augen so Streichhölzer reinsteckt? Genau so geht's mir heute Morgen. Und wenn es dir auch so geht, dann sind wir doch schon zu zweit und machen es uns hier schön bei Energy. Sag's einen wunderschönen guten Morgen um 6.27 Uhr. Kaigo, Save My Love gleich und neu Tame Impala und Jenny mit Dracula. Bleibt dran!
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0: 6.29 Uhr. Moin.
9: Ich bin Finn. Hallo. Belgien trotz dem großen WM-Skandal und wirft die USA aus dem Turnier. Die Belgier haben das Achtelfinalspiel nach dem Wirbel um die aufgehobene Sperre von US-Stürmer Balogun mit 4:1 gewonnen und treffen in der nächsten Runde auf Spanien. Der Europameister setzte sich gegen Portugal mit 1:0 durch. Es ist einer der größten Rüstungsaufträge für Deutschland überhaupt. Kanada will bei der Kieler Werft TKMS bis zu 12 U-Boote kaufen. Das hat Kanadas Premier Carney mitgeteilt. Das Volumen des Auftrags könnte laut Medienberichten in den kommenden Jahrzehnten bei über 60 Milliarden Euro liegen. Besserer Hochwasserschutz im Landkreis Leipzig. Am neuen Deich der Vereinigten Mulde zwischen Bennewitz und Püchau ist die letzte rund 400 Meter große Lücke geschlossen worden. Nun werden noch Wege angelegt und der Deich wird begrünt. Die Gesamtkosten für den neuen Deich liegen bei 32 Millionen Euro.
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0: Heute fühlst du den Drip endlich mal wieder. Guck mal, das Wetter wird heute perfekt. 28 Grad sind drinne. Es wird nicht so super bockenheiß, aber trotzdem kannst du dir die Sonnenbrille auf die Nase setzen und einfach mal dein Leben fühlen. Ist doch super.
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0: Gucken wir mal schnell zusammen auf die Straßen. In Dresden ist die Radeberger Landstraße zwischen Dresden und Radeberg zu nach einem Unfall. Und in Dresden ist die Stauffenbergallee zwischen dem Hammerweg und der B170 Radeburger Straße zu. Hier laufen Reparaturarbeiten. Hast du noch was entdeckt, dann sag Bescheid. 0800 50 5 mal die 9 oder schreib eine WhatsApp-Nummer. Dazu findest du auf energy.de/Sachsen. Dein nächstes Energy Sachsen Verkehrsupdate kommt sofort, wenn es kracht. Gute Fahrt!
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0: Komm easy going rein in den Tag mit den meisten Hits der meisten Musik gleich neu für dich und sehr nice. Tame Impala und Jenny mit Dracula in deiner Energy Sachsen Hits Summer Playlist. Vorher gibt's für dich Harry Styles American Girls, der gestern sein letztes Konzert gespielt hat im Wembley Stadion. Der eine sehr, sehr, sehr erfolgreiche Tour geballert. Und das Coolste war eigentlich, dass seine Schwester dann auf die Bühne gekommen ist, die man eigentlich so überhaupt gar nicht kennt. Also die schwimmt so richtig unterm Radar und hat so ein paar Dankesworte an ihn gerichtet, was er für ein toller Bruder ist und was er für coole Konzerte gespielt hat. Und das ist mal wirklich Support unter Geschwistern. I like.
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0: Jetzt haben wir es ganz genau 6.38 Uhr.
1: Energy Sachsen hast du laufen. Einen wunderschönen Start hier in den Tag. Und neu ab Donnerstag war Jana in der Real-Life-Verfilmung. Und soll ich dir mal was sagen? Die Free-Tickets plus Snack-Gutschein klärst du dir in den schnellsten 33 Sekunden deines Lebens.
2: Ich kenne ein ganz tolles Mädchen.
1: Vielleicht kennst du auch das Gefühl, alle sagen dir, wo du hingehörst. Und du weißt einfach, da ist doch noch so viel mehr.
2: Sie hebt sich von allen ab.
1: Und genauso geht's auch Vajana, Tochter des Häuptlings.
2: Sie liebt das Meer, ihre Insel.
1: Sie darf das Riff nicht verlassen, darf nicht raus aufs Meer.
2: Macht die Familie sehr stolz.
1: Aber als ihr Volk in Gefahr gerät.
2: Vajana, hör mir zu. Jenseits unseres Riffs.
1: Macht sie sich trotzdem auf.
2: Lauern Dämonen in der Finsternis. Vajana. Der Ozean hat dich auserwählt.
1: Und unterwegs trifft sie dann Maui, Halbgott, Gestaltenwandler, kompletter Egoist. Gespielt von Dwayne The Rock Johnson.
3: Held der Seefahrer.
4: Hä?
3: Es heißt korrekt Maui. Formwandler, Halbgott des Windes und des Meeres. Held der Seefahrer.
1: Ich habe schon den Disney-Klassiker geliebt, geliebt, geliebt und ich glaube, die Real-Life-Verfilmung ist genauso nice. Und du schnappst dir deine Free-Tickets. Zocking mich, Stadtland, Fluss auf Speed und melde dich jetzt an mit dem Text Ich will zocken. 0351 28 98 9000.
5: Ich bin Vajana.
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Radio. Kygo hier bei Energy Sachsen. Schönen Start hier in den zweiten Tag der Woche um 6.43 Uhr. Lass mal ganz fix das Wetter-Update abrippen. Also du brauchst auf jeden Fall Sonnenbrille heute. Den ganzen lieben langen Tag bis zu 28 Grad sind drin. Ja gut, am Abend kommt nochmal so ein kleines bisschen Regen, aber davon lassen wir uns doch gar nicht anbocken, oder? Straßencheckup ganz schnell für dich. Fahr vorsichtig und zwar in Dresden. Da ist die Radeberger Landstraße zwischen Dresden und Radeberg zu nach einem Unfall. Ansonsten alles safe bei dir. 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Jede Viertelstunde mehr von Wetter und Verkehr gleich neu. Tame Impala, vorher für dich Ava Max.

0: Hashtag zweiter Tag der Woche und natürlich wird auch heute wieder gezockt.
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0: Donnerstag kommt da raus, ganz niegelnagelneu im Kino, Vaiana in der Real-Life-Verfilmung mit Dwayne The Rock Johnson. Bisher ist der Rekord bei 7 richtigen, aber Patrick aus Zwickau will da noch einen draufsetzen. Schönen guten Morgen.
3: Guten Morgen.
0: Na, alles klar bei dir?
3: Ja, alles gut.
0: Pass auf, dann starte ich einfach mal den Zufallsgenerator, okay?
3: Okay, stopp mal.
0: R wie Richard.
3: In Ordnung, habe ich verstanden.
0: Okay, pass auf, dann starten die schnellsten 33 Sekunden deines Lebens genau jetzt. Eine Stadt mit R.
3: Regensburg.
0: Ein Land.
3: Rumänien.
0: Ein Fluss.
3: Rhein.
0: Ein Baum.
3: Robinie.
0: Sehr gut, ein Getränk. Komm, komm, komm.
3: Roséwein.
0: Eine Süßigkeit. Sag weiter.
3: Weiter.
0: Ein Vorname.
3: Ruben.
0: Ein Beruf.
3: Rentner.
0: Ein anderes Wort für Sex.
3: Rubbeln.
0: Ein Hobby.
3: Rasenmähen.
0: Ich weiß nicht, ob das so richtig als Hobby gilt, aber ich lasse es einfach mal mit gelten, wa?
3: Super, danke.
0: Mein Lieber, das sind 9 richtige. Herzlichen Glückwunsch, neuer Rekord.
3: Oje, wunderbar, cool, da freue ich mich, geil.
0: Mein Lieber, ich wünsche dir noch eine schöne Woche.
3: Das ist lieb, das wünsche ich euch auch.
0: Jo, ciao.
3: Bis dann, ciao.
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0: Das ist mal ein richtig geiles Brett von Ray. Hier ist Energy Sachsen. Wunderschönen guten Morgen. 6.57 Uhr. Du pumpst die Energy Sachsen Hits Sommer Playlist. Gleich neu. Tiffany Aras mit Vertigo. Und dann gibt's für dich auch noch gefühlt meine kleine Blumenwiese hier in der Playlist. Olivia Dean. Man, I need. Das ist so leichtfüßig. Das ist so. Es ist einfach nur schön. Bleib dran.
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0: Ey, wunderschönen guten Morgen. Bevor du gleich Richtung Dienstag startest, planen wir nochmal schnell deinen Feierabend. In der Saloppe in Dresden ist heute ab 17 Uhr der Botanische Sommerclub für dich geöffnet. Drinks, Tischtennis, Kicker und jede Menge entspannter Open-Air-Vibes. Bis 21 Uhr kommst du sogar kostenlos rein. Perfekte Afterwork-Location. Los geht's schon ab 17 Uhr. Viel Spaß!
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0: 6.59 Uhr. Tag.
6: Ich bin Finn. Hallo. Trotz Einmischung von US-Präsident Trump, die USA haben gegen Belgien mit 1:4 verloren und sind damit im Achtelfinale der Fußball-WM ausgeschieden. Und das, obwohl der beste US-Stürmer nach einer mehr als umstrittenen Entscheidung der FIFA doch noch in der Startelf stehen konnte. US-Präsident Trump hatte sich zuvor bei FIFA-Boss Infantino persönlich für Rotsünder Balogun eingesetzt. Belgien jubelt nun also. Im Viertelfinale wartet mit Spanien aber ein harter Brocken. Der Europameister hat sich am Abend gegen Portugal mit 1:0 durchgesetzt. Es ist einer der größten Rüstungsaufträge für Deutschland überhaupt. Kanada will bei der Kieler Werft TKMS bis zu 12 U-Boote kaufen. Das hat Kanadas Premier Carney mitgeteilt. Damit steigt Kanada in ein gemeinsames U-Boot-Projekt der NATO-Partner Deutschland und Norwegen ein. Nach dem gewaltsamen Tod einer Seniorin in Chemnitz muss ein früherer Pfleger in die Psychiatrie. Der 23-Jährige hatte die 91-Jährige im Januar in einem Pflegeheim in Bernsdorf erdrosselt. Davon war das Landgericht überzeugt. Wegen einer schizophrenen Erkrankung gilt er als schuldunfähig. Jahr für Jahr gibt es in der Fußballregionalliga Meister, die nicht in die dritte Liga aufsteigen und damit den Sprung in den Profisport verpassen. In den letzten Jahren ist Lok Leipzig beispielsweise 3-mal Meister geworden und musste doch jedes Mal in der vierten Liga bleiben. Viele Vereine fordern mittlerweile eine Reform. Der Geschäftsführer vom Chemnitzer FC, Tommy Häder, sagte uns:
7: Grundlegend ist keiner mehr mit dem jetzigen System zufrieden und fast alle wünschen sich dort eine Veränderung. Was sich ja auch widerspiegelt, dass wir allein in dieser Initiative inzwischen 77 Vereine haben, Tendenz weiter steigend, die dafür gemeinsam sich einsetzen, dass es jetzt auch endlich diese Veränderung gibt.
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0: Wenn es jetzt vielleicht noch nicht so aussieht, aber ich verspreche dir, das wird heute noch richtig gut. Also so ein paar Wölkchen sind immer mal wieder da, aber trotzdem blitzt die Sonne immer und immer wieder durch bei bis zu 28 Grad. Heute Nachmittag, da kannst du hier und da mal so ein kleines bisschen nass von oben runterkommen. Heißt also, wenn du noch irgendwie Date draußen hast, dann hab auf jeden Fall den Regenschirm in der Kralle. Ich weiß, er nervt, weil der immer so sperrig ist, aber trotzdem for the safety, wa?
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0: Fahr bitte vorsichtig auf der A17 Dresden Richtung Prag zwischen Dresden-Prohlis und Heidenau. Hier liegt irgendwelches Zeug auf der Straße. In Dresden ist die Radeberger Landstraße zwischen Dresden und Radeberg zu nach einem Unfall in beiden Richtungen. Und in Dresden haben wir noch was, das ist die Stauffenbergallee zwischen dem Hammerweg und der B170 Radeburger Straße zu. Hier laufen Reparaturarbeiten. Hast du noch was gesehen? Dann sag Bescheid. 0800 50 5 mal die 9 oder schreib eine WhatsApp-Nummer dazu, findest du auf energy.de/Sachsen. Dein nächstes Energy Sachsen Verkehrsupdate kommt sofort, wenn es kracht. Gute Fahrt.
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0: In einen wunderschönen Start hier in den Tag. Ganz kurzer Peinlichkeitsmoment des Tages bei mir. Ich habe heute so ein kleines bisschen, ich habe gute Laune heute. Dementsprechend ist mein Tag auch schon gestartet, dass ich unter der Dusche so ein bisschen getrellert habe, beziehungsweise als ich dann draußen stand vorm Spiegel und mich ready gemacht habe und plötzlich kommt Schatzi Jule rein und sagt so, sag mal, hast du auch diese komischen Geräusche gehört? So, irgendwelche Tiere draußen. Gut, also das mit dem Singen am frühen Morgens lasse ich vielleicht in Zukunft sein. Ich hoffe, dein Kickoff in den Tag war ein bisschen entspannter gleich. Mit Olivia Dean, Man I Need und Somber Homewrecker.
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0: entspannt reinsliden in den Dienstagmorgen um 7.09 Uhr und dann auch noch mit dem Wissen, also Ende Juli, da feiere ich aber so richtig ab.
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0: Der Bärwalder See, der wartet doch auf dich. 4 Tage, 4 Stages, 70 Acts direkt am großen See. Das wird so ultra nice, ey. Wie zum Beispiel mit Capital Bra, Jizzes, die Atzen, Stella Bossi, aber auch diese Boys hier.
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0: Zwei Boys, das ist das Break the Rules Festival. Bisschen Hip-Hop, bisschen Techno, bisschen Hardstyle. Es gibt auch noch einen geheimen Headliner. Und Jenny aus Chemnitz, du warst selber schon beim Break the Rules und du bist auf jeden Fall hyped, oder?
3: Der Vibe ist mega. Also die Leute, die feiern ohne Ende.

hat's einfach nur drauf. Alex Warren bei Energy Sachsen, wunderschönen guten Morgen. 7.13 Uhr steht's gerade bei dir auf der Glocke. Wenn der 7:30 los muss, haben wir jetzt noch genau 17 Minuten Zeit. Und die nutzt du am besten, um die Sonnenbrille zu suchen, denn den brauchst du heute immer mal wieder. Wir haben gerade 19 Grad, aber es wird noch deutlich besser, bis zu 28 Grad sind drin. Straßencheckup, ganz schnell, fahr bitte vorsichtig. Und zwar auf der A17 Dresden Richtung Prag, zwischen Dresden-Prohlis und Heidenau. Hier liegt irgendwelches Zeug auf der Straße. 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Und das ist Olivia Dean für dich, Männer Need bei Energy. Einen wunderschönen guten Morgen am zweiten Tag der Woche.

Miles Smith bei deiner Nummer 1 für die meisten Hits. Hier ist Energy Sachsen, komm knallbach rein um 7.22 Uhr. Ich finde Miles Smith sehr, sehr, sehr, sehr nice, weil dieser Typ noch so unfassbar auf dem Boden geblieben ist und tatsächlich Ed Sheeran von ihm ein riesiger Supporter ist. Jetzt warte ich also auf diesen Moment, wenn Ed Sheeran und Miles Smith mal zusammen einen Hit rausdonnern. Oder auch gerne mit ihm hier, denn er schallert uns die Beats rein für den Energy Sachsen Hitsommer. Das ist Lost Frequencies mit Crazy. Hier ist Max Music. Einen schönen guten Morgen. Hola.

0: Judgment, aber alle Farben hat jetzt auch so in den letzten Jahren echt so ein bisschen an PS dazu gewonnen, oder? Wenn du dir den mal anguckst, wie der früher mal aussah, so richtig so ein kleiner Bubi halt, und jetzt rockt der eine Outfit-Inspo nach der nächsten. Zieh das mal rein bei Instagram. Neulich erstmal so einen schönen pinken Anzug angehabt und das steht dem aber wie die Sau. Hier ist Erna T. Sachsen um 7:27. Freu dich gleich auf einen neuen Hit von Teddy Swims, Mr. Know-It-All, und die Frau, die ganz frisch verheiratet ist und ganz verliebt ist, Taylor Swift, The Fate of Ophelia. Bleib dran.
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0: 7:28. Moin.
8: Ich bin Finn. Hallo. Trotz Einmischung von US-Präsident Trump, die USA haben gegen Belgien mit 1:4 verloren und sind damit im Achtelfinale der Fußball-WM ausgeschieden. Und das, obwohl der begnadigte Rotsünder Folarin Balogun in der Startelf stand. Auch Europameister Spanien ist eine Runde weiter, nach einem 1:0 gegen Portugal. Bei einem schweren Unfall im Landkreis Görlitz sind 4 Menschen verletzt worden. Auf der B156 bei Uhöst waren 5 Fahrzeuge zusammengestoßen, darunter ein Gefahrgutlaster, der aber nur leicht beschädigt wurde. Die Feuerwehr befreite eine Person aus ihrem Auto. Auch 2 Rettungshubschrauber waren im Einsatz. Es ist einer der größten Rüstungsaufträge für Deutschland überhaupt. Kanada will bei der Kieler Werft TKMS bis zu 12 U-Boote kaufen. Das hat Kanadas Premier Carney mitgeteilt. Das Volumen des Auftrags könnte laut Medienberichten in den kommenden Jahrzehnten bei über 60 Milliarden Euro liegen.
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0: Ist vielleicht gerade noch so ein bisschen grau in grau, aber trotzdem werden die Temperaturen heute wirklich richtig dope. Also bis zu 28 Grad sind drinne. Die Sonnenbrille hast du auf jeden Fall einstecken, denn die brauchst du immer mal wieder. Die Sonne, die kämpft sich, versprochen ist versprochen, heute noch durch die Wolken durch.
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0: A17, Dresden Richtung Prag, zwischen Dresden-Prohles und Heidenau. Fahr da bitte vorsichtig, hier liegen Gegenstände auf der Straße. Dann noch was in Dresden, da ist die Radeberger Landstraße zwischen Dresden und Radeberg dicht nach einem Unfall in beiden Richtungen. Und nochmal was in Dresden, die Stauffenbergallee. Zwischen dem Hammerweg und der B170 Radeburger Straße, hier laufen Reparaturarbeiten, deswegen ist auch gerade alles zu. Hast du noch was gesehen, dann sag Bescheid, 0800 50 5x die 9 oder schreib eine WhatsApp. Nummer dazu findest du auf energy.de/Sachsen. Dein nächstes Energy Sachsen Verkehrsupdate kommt sofort, wenn es kracht. Gut Fahrt!
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0: Na guten Moin, Ipopoini, am zweiten Tag der Woche gleich Olivia Rodrigo für dich mit Drop Dead. Die liefert übrigens heute noch das Energy Sachsen Hit Update. Du weißt da Bescheid, neueste Banger zuallererst bei uns. Und dann gibt's für dich einen Hit, der darf für mich nicht fehlen. Ich höre den wirklich rauf und runter, so dass Freunde schon mir sagen, können wir bitte mal was anderes hören? Dankeschön. Bibi Rexha und New Religion jetzt.
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0: Taylor Swift. Fate of Ophelia. Hier bei deiner Nummer 1 für die meisten neuen Hits. Und du hast Bock, diesen Sommer aufs nächste Level zu heben. Na, dann habe ich was für dich.
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0: Florian aus Dresden, einen schönen guten Morgen.
2: Hallo.
0: Grüß dich, mein Lieber. Alles gut bei dir?
2: Na klar.
0: Das klingt hervorragend. Florian, du möchtest gerne auf dem Break the Rules aber so richtig schön abfeiern. Wie sieht denn so ein Outfit für uns aus, für uns Jungs?
2: Also je nachdem, welche Frage, falls mit Hemd oder eben schön im Fußball-Outfit, je nachdem eben.
0: Hast du dann noch so eine schnelle Brille auf oder wie sieht's aus, wenn die Sonne scheint?
2: Genau, wenn dann schnelle Brille. Die von Blub, die Ofenlöte dann.
0: Gut, ich verstehe, du bist ein Kenner. Sag mal, Florian, und auf wen freust du dich am allermeisten?
2: Auf den Secret Headliner.
0: Weißt du schon, welcher das ist oder hast du eine Ahnung?
2: So richtig, nee, meine Vermutung ist entweder wieder Finch und dass er dann eventuell Dream mitbringt, wie letztes Jahr.
0: Na, dann drücken wir doch mal die Däumchen. Florian, du gehst zum Break the Rules. Herzlichen Glückwunsch.
2: Super, vielen Dank.
0: So schnell kann's gehen. Florian hat schon mal alles richtig gemacht und hat sich Tickets fürs Break the Rules geschnappt. Und du bist doch der oder die Nächste. Heute Nachmittag, 17:10 Uhr, da hat Nando Tickets für dich zu Jazzik in Dresden. Thanks.

sensationelles Post Malone-Phänomen bei Teddy Swims. Mr. Know It All neu bei Energy Sachsen um 7.42 Uhr. Der sieht auch so dermaßen gefährlich aus, wenn du den so siehst, denkst du dir, hui, hui, hui. Also im Dunkeln mache ich wahrscheinlich eine kleine Kurve drum, aber er singt halt wie ein Engel. Das ist so zauberhaft schön. Und weißt du, was auch zauberhaft schön ist? Das Wetter heute. Also ja, es ist jetzt noch nicht so bombastisch sonnig, aber das wird heute noch im Laufe des Tages. Immer mal wieder Blitze durch die Wolken durch bei bis zu 28 Grad. Heute am späten Abend, dann kannst du hier und auch noch so ein bisschen nass von oben runterkommen. Heißt, wenn du also noch einen Weg zu erledigen hast, hab den Regenschirm dabei. Straßencheckup, mach mal ganz schnell. Fahr bitte vorsichtig auf der A17 Dresden Richtung Prag zwischen Dresden-Prohlis und Heidenau. Hier liegt irgendwelches Zeug auf der Straße. 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

0: Olivia Rodrigo, da hat die Frau wieder gezaubert, ey, mit Drop Dead bei Energy Sachsen. 10 vor 8 haben wir es gerade bei dir auf der Glocke stehen. So, mach dir doch mal fix noch ein Date aus für heute Abend. Irgendwo bei einem Freund oder einer Freundin einchecken und mal schön Fußball gucken. Also, dieses ganze Delay haben wir ja mitbekommen. Belgien hat USA gestern aber mal schön abgekocht mit 4:1. Das war auch eine ganz schöne Schleppe, was Trump sich da erlaubt hat, hier mal beim FIFA-Boss anzurufen und die rote Karte zurückzuziehen. Da ich glaube auch ehrlich gesagt, da ist die letzte Messe noch nicht gesungen. Heute aber ein geiles Spiel. Argentinien gegen Ägypten im Achtelfinale. 18 Uhr gehen wir rein, wollen wir doch mal gucken. Crewmember Jasper hat für dich wieder so ein paar Klugscheißer-Facts to go zusammengesammelt.
1: Der Titelverteidiger und das Heimatland von dem GOAT, Messi, Messi, Messi. Argentinien hat einfach mal mehr Rinder als Einwohner. Das Nationalgetränk Nummer 1 ist Mate. Aber nicht wie bei uns aus der Glasflasche, sondern als Kräutertee. Wenn man sich hier mit Freunden verabredet, ist es eher weird, pünktlich zu sein, sondern es ist völlig normal, sich einfach mal 30 Minuten zu verspäten. Also du bist vielleicht heute auf Arbeit gar nicht zu spät gekommen, sondern hast einfach argentinische Wurzeln.
2: 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Hier steht das älteste der 7 Weltwunder, die Pyramiden von Gizeh. Das hast du bestimmt schon mal im Film gesehen. Im alten Ägypten wurden Verstorbene mumifiziert, weil man an das Leben nach dem Tod glaubte. Gute Laune wird hier groß geschrieben. Zu fröhlichen Anlässen gibt es hier einen ganz speziellen Ruf. Sarubato heißt der Sound und der wird nur durch das Trällern der Zunge erzeugt.
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0: Ed Sheeran sich gerade genauso fühlt wie wir, manchmal so kurz vorm Urlaub. Kennst du auch dieses Gefühl, wenn du so weißt, du hast jetzt noch so 3 Tage lang zu arbeiten? Und dann ist Urlaub, so, sei mal ehrlich, ich bin noch ganz genauso, dann verliert man doch so auf die letzten paar Meter, denkst du, ja komm, das ist jetzt auch nicht mehr so wild, das vergessen eh alle nach dem Urlaub, wenn ich wieder da bin, so. Und Ed Sheeran, der hat ja auch gesagt, ich mache bald eine Pause, aber der spielt gerade noch eine große Tour. Und jetzt frage ich mich die ganze Zeit, meinst du, der macht das noch mit vollem Herzen? Oder ist es einfach nur noch so wegrippen? Naja, Ed Sheeran auf jeden Fall hier gehört bei Energy Sachsen um 7.57 Uhr, gleich neu, Shakira und Burna Boy und Leonie, Don't Worry, bleibt dran!
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0: Jetzt ist wieder Bergfest. Jeden zweiten Dienstag im Monat ist Special Dienstag im Studentenclub Bernzwinger in Dresden. Kühle Drinks zum kleinen Preis und Tischkicker gibt's auch. Also nix wie hin da. Um 20 Uhr geht's los. Ich wünsche dir viel Spaß. Wenn ich jetzt noch einen Was-Geht-Tipp vergessen habe, wo du sagst, ey, der muss doch unbedingt mit rein, dann schreib's mir eine Mail. max@energy.de.
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0: 7.59 Uhr. Tag.
5: Ich bin Finn. Hallo. Trotz Einmischung von US-Präsident Trump. Die USA haben gegen Belgien mit 1:4 verloren und sind damit im Achtelfinale der Fußball-WM ausgeschieden. Und das, obwohl der begnadigte Rotsünder Balogun in der Startelf stand. Dirk Justus.
6: Mit viel Wut im Bauch haben die Belgier die USA aus dem Stadion in Seattle gefegt. US-Präsident Trump hatte sich ja zuvor bei FIFA-Boss Infantino persönlich für Balogun eingesetzt und das hatte in der Fußballwelt massiv für Empörung gesorgt. Mit der Pleite ist somit auch der letzte WM-Gastgeber raus aus dem Turnier. Mal sehen, ob Gianni Infantino wieder einen Anruf aus dem Weißen Haus bekommt, denn man weiß ja, wie Donald Trump mit Niederlagen so umgeht. Ebenfalls im Viertelfinale ist Europameister Spanien nach einem 1:0 gegen Portugal.
5: Es ist einer der größten Rüstungsaufträge für Deutschland überhaupt. Kanada will bei der Kieler Werft TKMS bis zu 12 U-Boote kaufen. Das hat Kanadas Premier Carney mitgeteilt. Das Volumen des Auftrags könnte laut Medienberichten in den kommenden Jahrzehnten bei über 60 Milliarden Euro liegen. Immer mehr junge Leute in Sachsen entscheiden sich fürs Handwerk. Knapp 3.300 Lehrverträge sind fürs neue Ausbildungsjahr schon unterschrieben. Zuwächse gibt's vor allem bei Metallbauern sowie Anlagenmechanikern für Sanitär-, Heizungs- und Klimatechnik. Der beliebteste Handwerksberuf ist Kfz-Mechatroniker. Dreimal Meister und dreimal nicht aufgestiegen. Lok Leipzig ist das Paradebeispiel für den Ärger vieler Vereine über das aktuelle Regionalligasystem. Eine bundesweite Initiative fordert eine Reform. Auch Dynamo Dresden und der Chemnitzer FC beteiligen sich. Denkbar wäre das sogenannte Kompassmodell, sagte uns CFC-Geschäftsführer Tommy Häder.
7: Bedeutet, wir lösen alle Regionalligen auf, bilden einen Pool von 80 Mannschaften und teilen die 80 Mannschaften so ein, dass immer 20 Mannschaften, die vom Verbund her am nächsten zusammenliegen, in den Himmelsrichtungen Nord, Ost, Süd und West sozusagen eingeteilt sind. Ähnlich wird es schon gespielt in den DFB-Nachwuchsligen, sodass wir dort ein gutes Beispiel haben, dass das Ganze umsetzbar wäre.
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0: Ja, hier und da noch so ein kleines fettes graues Wölkchen, aber das bockt uns doch gar nicht an, weil wir ja wissen, wir sind ja schlau, heute kommt noch die Sonne raus. Das ist versprochen, bis zu 28 Grad sind drin. So am späten Nachmittag zum Abend hin, da kommt es mal ein bisschen nass von oben runter, aber das ist eigentlich eine super Ausrede. Kannst allen absagen oder die lädst halt die Leute zu dir ein und dann haben wir so einen richtig schönen Netflix and Chill abends auch mal gut.
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0: Fahr bitte vorsichtig auf der A17, Prag Richtung Dresden, zwischen Pirna und Heidenau. Hier liegt ein Autorad auf der Straße rum. Dann nochmal das in Dresden, das ist die Radeberger Landstraße zwischen Dresden und Radeberg zu nach einem Crash in beiden Richtungen. Und nochmal Dresden, die Stauffenbergallee. Zwischen dem Hammerweg und der B170, Radeburger Straße, hier laufen Reparaturarbeiten.
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0: Ist rumgekommen per WhatsApp, vielen Dank.
8: Hallo liebes Energy Sachsen Team, Jenny aus Gersdorf hier. Wir haben einen Blitzer, Stolberger Straße, B180, Ortseingang Oberlungwitz in der 50er-Zone. Einen schönen Tag.
0: Na Jenny, dir doch auch. Also Oberlungwitz, Stolberger Straße, bisschen Fuß vom Gas nehmen. Hast du noch was entdeckt, dann sag doch Bescheid. 0850, 5x9. Oder schreib eine WhatsApp-Nummer dazu, findest du auf energy.de/Sachsen. Dein nächstes Energy Sachsen Verkehrsupdate kommt sofort, wenn es kracht. Gute Fahrt.
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0: Ey, wunderschönen guten Morgen. Abend schon wieder Dienstag. Geil, zweiter Tag der Woche. Freu dich gleich auf Disturbed im Serial Remix. The Sound of Silence. Wirklich, ich liebe diesen Hit so unfassbar dolle. Alleine schon das Original und dann noch in diesem Remix. Das ist einfach ganz dolle schön. Und Kato, turn the lights off jetzt.
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0: Dienstag, es ist der zweite Tag der Woche und das heißt, es gibt wieder nur ein Thema für uns.
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0: Crewmember Jasper und Crewmember Vicky at Work.
3: Hallo.
0: Hier wieder am Start und jetzt geht es wieder um das Thema Liebe, Sex und Zärtlichkeit.
4: Ja, passend zum Urlaub, heute die Frage, wie viele Sachsen hatten schon mal im Urlaub so ein kleines One-Night-Stand?
0: Also ich glaube, deutlich mehr als wir erwarten, weil es ist also so, wenn du im Urlaub bist, dann bist du irgendwie entspannt, dann bist du gut im Modus.
4: Dann trinkst du mal ein.
3: Das glaube ich auch. Da kicken die Hormone.
0: Richtig. Es darf nur nicht zu heiß sein, weil ansonsten ist auch bär. Aber ich habe so viele Freunde, die auf Malle waren. Und die sind immer mit irgendeiner Geschichte nach Hause gekommen.
3: Ich glaube, auch viele haben diese Vorstellung im Kopf, so Sex am Strand oder so. Und ich glaube, das wird da auch nochmal ausgetestet.
0: Das ist übrigens aus Erfahrung richtig beschissen. Aber das ist ein anderes Thema.
4: Dann lieber im Kiesstrand.
0: Boah, ich sage 45%.
4: 45,
3: boah,
4: okay. Das ist
3: schon
4: viel.
3: Nee, also ich glaube ein bisschen weniger. Ich bin, glaube ich, so bei 18.
4: Das Vicky näher dran, es sind knapp 30.
0: Boah, aber trotzdem, jeder Dritte?
4: Ja, ist viel, oder?
0: Das ist wirklich viel.
4: Davon sind einfach mal fast 15% in eine neue Beziehung geendet dann.
0: One-Night-Stand,
4: also nicht nur plus 1 im Bodycount, sondern auch direkt eine neue Beziehung mit nach Hause gebracht.
3: Immerhin.

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1: Leonie und Don't Worry bei deiner Nummer 1 für die meisten Hits. Hier ist Energy Sachsen. 8:19 steht's gerade auf der Glocke bei dir. Freu dich jetzt auf Purple Disco Machine gemeinsam mit Hurts. Die beiden Boys haben ja schon abgerissen auf der Festung Königstein mitten im Energy Sachsen Hitsommer. Da haben wir dich hingeschickt. Und natürlich für Purple Disco Machine steht hier auch das ein oder andere Konzert in den Startlöchern. Die große Frage ist doch, was steht denn aber eigentlich bei Tino, aka Purple Disco Machine, auf dem Backstage-Rider? Und das habe ich ihn mal gefragt.
2: Ja, also bei uns stehen schon mehr alkoholfreie Sachen als alkoholische Sachen drauf. Shampoos haben wir natürlich auch drauf, weil das ist irgendwie so vor der Show stoßen wir dann alle nochmal an und genau, ich habe Kokosnusswasser, steht bei mir drauf, das trinke ich zum Beispiel, das ist wie im Flieger, wo dann plötzlich alle Tomatensaft trinken, trinke ich Kokosnusswasser nur bei Shows. Ich habe mir noch nie Kokosnusswasser zu Hause oder im Studio geholt, das aber auf dem Rider steht seit Jahren und ich trinke es auch immer.
1: Cool.
2: Das ist so ein, ja, das ist mein Flugzeuggetränk sozusagen.
1: Kokosnusswasser habe ich ehrlich gesagt gar keine Berührungen zu. Ich mag aber auch Kokosnuss an sich nicht so gerne. So dieses Aufschlagen für so Kokosnuss und dann dieses Wasser da raus, das ist irgendwie alles ja auch nicht. Für mich dann doch lieber ein guter alter Energy Drink. Das geht schon mal gut rein. Purple Disco Machine mit Hurts, Wonderful Life, jetzt bei Energy Sachsen. Schönen Dienstagmorgen dir.

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0: Hier ist Energy Sachsen. Wunderschönen guten Morgen, 8.27 Uhr. Ey, ich droppe dir die Hits, die du liebst, in deiner Good Vibes Playlist. Gleich der neue Hit von Temper City, Self Aware. Und dann gibt es noch so ein bisschen so Country Vibes, die ich sehr toll finde, von Dasha und Austin. Bleib unbedingt dran und schönen guten Morgen.
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0: 8.29 Uhr, Tag.
6: Ich bin Finn, hallo.
7: Das Interesse an den Entwürfen für die neue Carola-Brücke in Dresden ist groß. Bei der Online-Abstimmung sind schon mehr als 14.000 Stimmen eingegangen. Das Voting läuft noch bis nächste Woche Sonntag. 4 Entwürfe stehen für den Wiederaufbau zur Wahl. Der Dresdner Stadtrat hat das letzte Wort. Mehr als 1 Million Euro hat eine Frau aus Lichtenberg südlich von Freiberg an Betrüger verloren. Sie war auf ein KI-Video reingefallen, in dem ZDF-Talker Markus Lanz vermeintlich mit einer Finanzexpertin über Anlagetipps gesprochen hatte. Über Monate überwies die Frau immer wieder Geld. Belgien trotz dem großen WM-Skandal und wirft die USA aus dem Turnier. Die Belgier haben das Achtelfinalspiel nach dem Wirbel um die aufgehobene Sperre von US-Stürmer Balogun mit 4:1 gewonnen und treffen in der nächsten Runde auf Spanien. Der Europameister setzte sich gegen Portugal mit 1:0 durch.
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0: Auch wenn es vielleicht noch nicht so aussieht, aber das wird heute noch richtig geiles Wetter. Punkt. Mehr sage ich nicht dazu. Sonne kommt noch raus, die Wolken verziehen sich hier und da auch noch so ein bisschen. Und dann kannst du die Sonnenbrille auf jeden Fall wegrocken bei bis zu 28 Grad.
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0: A17 Prag Richtung Dresden zwischen Pirna und Heidenau. Vorsicht bitte, hier liegt ein Autorad auf der Straße. Dann noch was in Dresden, da ist die Radeberger Landstraße zwischen Dresden und Radeberg dicht nach einem Unfall in beiden Richtungen. Und noch mal was in Dresden, die Stauffenbergallee zwischen dem Hammerweg und der B170 Radeburger Straße ist zu. Hier laufen Reparaturarbeiten.
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0: Jenny hat was gesehen und bekommt einen Award für die erste Blitzermelderin des Tages in Oberlungwitz, Stolberger Straße, stadteinwärts. Hast du noch was gesehen? Dann sag Bescheid. 0850 5x die 9 oder schreib eine WhatsApp. Nummer dazu findest du auf energy.de/Sachsen. Dein nächstes Energy Sachsen Verkehrsupdate kommt sofort, wenn es kracht. Gute Fahrt!
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0: So, kurz aber. Oh, recken und strecken und dann bist du auch schon ready für den Tag. Natürlich mit den meisten und jetzt der meisten Musik. Temper City gleich. Self-Aware, ganz, ganz neu in deiner Hitsommer-Playlist. Und alle Zocker flippen gerade aus, denn es gibt ein neues Game. Und welches das ist, das hat Nando für dich ausgecheckt nach 2 Hits. Bleib dran.
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0: Nia und Some Say bei Energy Sachsen. Wunderschönen guten Morgen um 8.37 Uhr. Ey, wenn du mal wieder Bock hast, dich mal schön auf die Couch zu flanken. Netflix hast du durchgeguckt, Amazon Prime hast du durchgeguckt. Oder vielleicht kommt auch gerade einfach nichts, wo du sagst, schmeckt mir so ein bisschen. Weißt du was, schmeiß einfach mal wieder die Konsole an und zock ein geiles Game. Und da gibt es gerade was wirklich Nices Neues. Und ich habe dieses Spiel früher schon gezockt und jetzt gibt es davon einfach einen neuen Teil und ich liebe einfach alles daran. Was es genau ist, das weiß natürlich ein Dude und zwar unser Zocker aus der Redaktion.
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3: Oh yeah, schnelle Feuergefechte im Weltraum, schicke Grafik und frische Cutscenes. Nintendo hat das fast 30 Jahre alte Star Fox 64 nochmal frisch für die Switch 2 aufgelegt.
4: Up in the R-Wings. Wir haben eine Mission, Star Fox.
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3: 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Für ein bisschen Weltraumspaß, sag ich, lohnt sich.
4: Hier bei allem Respekt, General, ihr Beileid können sie sich sparen.
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0: neuer Hit von Temper City, Self-Aware, bekannt geworden durch TikTok. Hier ist Energy Sachsen um 8.48 Uhr. 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

0: Minute 57 haben wir's. Boah, gleich nächster Banger, ey. Olivia Rodrigo, Stupid Song. Ganz neu im Energy Sachsen Hit Update. Und dann habe ich für dich auch noch Mikey's Mind. Papa Ute.
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6: Eine Runde Kicker zocken kannst du heute Abend in der Groove Station in Dresden. Erst ein bisschen Billard, dann Tischkicker und dann noch schön mit den Freunden battlen und dann noch ein paar nice Drinks. Ich würde sagen, das klingt für mich nach einem perfekten Dienstagabend. Ab 20 Uhr kannst du natürlich auch noch so ein bisschen den cozy Kneipenabend mit abrutschen. Such's dir aus, Eintritt ist for free und ich wünsche dir ganz viel Spaß.
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6: Ganz genau um 9. Guten Morgen.
7: Ich bin Finn, hallo. Trotz Einmischung von US-Präsident Trump, die USA haben gegen Belgien mit 1:4 verloren und sind damit im Achtelfinale der Fußball-WM ausgeschieden. Und das, obwohl der beste US-Stürmer nach einer mehr als umstrittenen Entscheidung der FIFA doch noch in der Startelf stehen konnte. US-Präsident Trump hatte sich zuvor bei FIFA-Boss Infantino persönlich für Rotsünder Balogun eingesetzt. Belgien jubelt nun also. Im Viertelfinale wartet mit Spanien aber ein harter Brocken. Der Europameister hat sich am Abend gegen Portugal mit 1:0 durchgesetzt. Wie soll die neue Carola-Brücke in Dresden aussehen? Darüber kann noch bis Sonntag kommender Woche online abgestimmt werden. Bei Carola Vote sind schon mehr als 14.000 Stimmen eingegangen. Zur Wahl stehen 4 Entwürfe für den Wiederaufbau. Das letzte Wort hat aber der Dresdner Stadtrat. Nach dem gewaltsamen Tod einer Seniorin in Chemnitz muss ein früherer Pfleger in die Psychiatrie. Der 23-Jährige hatte die 91-Jährige im Januar in einem Pflegeheim in Bernsdorf erdrosselt. Davon war das Landgericht überzeugt. Wegen einer schizophrenen Erkrankung gilt er als schuldunfähig. Meister müssen aufsteigen. Diese Botschaft ist immer wieder in Fußballstadien zu lesen. Auch viele sächsische Vereine fordern eine Reform der Regionalligen. Derzeit ist sie in 5 Regionen aufgeteilt, aber nur 4 Vereine können in die dritte Liga aufsteigen. Eine Reform wird vor allem von den Regionalverbänden ausgebremst. Tommy Häder vom Chemnitzer FC hofft, dass der DFB nun durchgreift.
8: Sollte das nicht passieren, sind wir uns als Vereine auch sehr einig, werden wir mit weiteren Maßnahmen unseren Unmut kundtun. Denn es kann keiner von uns verlangen, dass wir weiter in dieser Struktur spielen, wo wir wissen, dass es vor allen Dingen wirtschaftlich und ja, strukturell für die Vereine zu großen Schwierigkeiten führen wird in Zukunft.
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6: Guck mal, also es wird heute auf jeden Fall noch so ein richtiger Hitsommer-Dienstag. Bis zu 28 Grad sind angesagt. Hier und da kommt also die Sonne raus. Heute Nachmittag zum späten Abend ist auch noch so ein kleines bisschen Regen angesagt. Aber komm, davon lassen wir uns überhaupt gar nicht stressen. Fakt ist, es gibt heute Sonne bei 28 Grad.
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6: A4 dreht Richtung Chemnitz zwischen Wilsdruff und dem Drei Knossen. Vorsicht, bitte, hier liegt eine Leitbarke auf der Straße. Dann haben wir es in Dresden, dass die Radeberger Landstraße zwischen Dresden und Radebeck dicht nach einem Unfall in beiden Richtungen. Fahr da also bitte vorsichtig. Und in Dresden nochmal die Stauffenbergallee zwischen dem Hammerweg und der B170 Radeburger Straße ist zu. Hier laufen Reparaturarbeiten.
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6: Matze hat was gesehen. Ey, vielen Dank fürs Knallwachsein in Heidenau auf der Hauptstraße Richtung Pirna und in Oberlungwitz auf der Stolberger Straße stadteinwärts. Hast du noch was entdeckt, dann sag Bescheid. 0800 50 5 mal die 9 oder schreib eine WhatsApp-Nummer dazu, findest du auf energy.de/Sachsen. Dein nächstes Energy Sachsen Verkehrsupdate kommt sofort, wenn es kracht. Gute Fahrt.
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6: Komm easy rein in den zweiten Tag der Woche. Natürlich ausgestattet mit den meisten Hits, der meisten Musik. Und gleich kommt wirklich so ein übermäßiges Brett im Energy Sachsen Hit Update. Du weißt Bescheid, neueste Hits gibt es zuallererst bei uns. Olivia Rodrigo, die hat gekocht mit Stupid Song. Und das ist wirklich ein Hit. Ich verspreche dir, du bekommst Gänsehaut. Ich sitze hier schon und denke mir so, boah geil, ich freue mich gleich drauf, dass wir den zusammen hören. Und Kygo mit Save My Love, jetzt für dich.
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0: rein in den Tag und gönn dir jetzt einen Hit, der aber sowas von ins Herz trifft.
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0: Boah, Olivia Rodrigo schafft es wirklich immer wieder so Tönchen rauszudrücken, die mir direkt unter die Haut krabbeln. Und das macht sie mit Stupid Song. Das ist so emotional, so gefühlvoll, aber auch gleichzeitig so stark und so ehrlich. Das ist unglaublich. Also es geht in diesem Hit darum, dass das Herz manchmal einfach stärker ist als der Kopf. Und jeder kennt das. So, weißt du, manchmal so Zweifel, Sehnsucht, so ein bisschen auch mal Lust, so ein Chaos auszulösen. Und die Botschaft ist halt ganz klar. Es geht darum, nicht immer alles im Griff zu haben. Und ich finde das richtig cool. So auch für Leute wie mich. Ich bin nämlich manchmal auch so ein kleiner Overthinker. Deswegen ist es total okay, mal zu sagen, ey, weißt du was? Wir gehen einfach mal mit dem Flow und gucken einfach mal, wo wir so hinsurfen. Von daher ist das einfach so ein unfassbar toller Hit. Olivia Rodrigo und Stupid Song jetzt bei Energy Sachsen. Schönen guten Morgen. 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

0: Artemis, I like the way you kiss me. Hier bei Energy Sachsen, wunderschönen guten Morgen. 9.21 Uhr, was gerade auf der Glocke stehen. Sarah aus Hohenstein, ernsthaft, sag mal, du hast heute frei, aber noch einen ganz besonderen Plan. Du willst heute zum Pferd. Wie oft gehst du dahin?
1: Ich mache das einmal die Woche. Ich habe jetzt erst wieder sozusagen neu angefangen, also seit einem Jahr wieder angefangen und bin da auf einem schönen Reiterhof und habe dort jetzt im Prinzip ein Pferd, was mir zugeteilt wurde, weil das einfach super klappt. Ja, und wenn das so weitergeht, würde ich dann gerne darauf hinauslaufen, selber mir ein Pferd zu holen.
0: Wie heißt denn aber dein Pferd?
1: Oklahoma.
0: Oklahoma ist auf jeden Fall stabile Nummer. Wenn ich ein Pferd hätte, ich glaube, ich würde es Hufbert nennen. Einfach nur mal so kurz nebenbei. Hier ist Energy Sachsen mit One Republic. Meet Your Love. Neu. Das sind die meisten Hits, die meisten Musik. Jetzt Max Music für dich. Moin.

0: gesagt, wenn ich groß bin, möchte ich genauso was Cooles haben wie Seth in seinem Haus. So eine komplett ausgestattete Lego-Wand, die du so aufmachen kannst. Und dann sind da wie so kleine Lego-Szenarien drin. Jetzt bin ich groß und ich habe das immer noch nicht, weil ich mal geguckt habe, was das kostet. Das kostet ein halbes Vermögen. Das macht ein Designer aus Frankreich. Eine so eine Wand fängt ungefähr so bei 50.000 bis 60.000 Euro an. Ich sag's nur mal so. 9:29 Uhr haben wir es gleich für dich. Topic Sorry Puppy neu dabei. Und Alex Warren mit Fever Dream. Bleibt dran.
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0: 9:30 Uhr, Tag.
7: Ich bin Finn, hallo. Bei einem schweren Unfall im Landkreis Görlitz ist eine Frau ums Leben gekommen. Die 49-Jährige war beim Überholen auf der B156 bei Uhüst mit einem Lastwagen zusammengestoßen. In den Unfall wurden noch zwei weitere Fahrzeuge verwickelt. Drei Menschen kamen schwer verletzt ins Krankenhaus. Die Dresdner S-Bahnen fahren wieder pünktlicher. Das zeigt ein Bericht vom Verkehrsverbund Oberelbe. Demnach waren im letzten Jahr gut 91% der S-Bahnen pünktlich oder hatten weniger als 5 Minuten Verspätung. Dagegen waren die Regionalzüge zwischen Dresden und Leipzig so unpünktlich wie lange nicht mehr. Trotz Einmischung von US-Präsident Trump, die USA haben gegen Belgien mit 1:4 verloren und sind damit im Achtelfinale der Fußball-WM ausgeschieden. Und das, obwohl der begnadigte Rotsünder Folarin Balogun in der Startelf stand. Auch Europameister Spanien ist eine Runde weiter, nach einem 1:0 gegen Portugal.
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0: Setz die Sonnenbrille auf und fühl den Drip heute. Guck mal, die Temperaturen krabbeln schon so langsam hoch bis zu 22 Grad. Im Laufe des Tages noch viel, viel mehr. Bis zu 28 Grad sind angesagt. Und die Sonne, die ist auf jeden Fall da für dich.
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0: Fahr bitte vorsichtig in Dresden, das ist die Stauffenbergallee zwischen dem Hammerweg und der B170 Radeburger Straße zu, wegen Reparaturarbeiten.
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0: Gerade ganz neu reingekommen, danke an Willi, auf der A17 Dresden Richtung Prag, kurz vorm Dölschner Tunnel. In Heidenau auf der Hauptstraße Richtung Pirna stehen sie rum und in Oberlungwitz Stolberger Straße statt einwärts. Hast du noch was entdeckt, dann sag Bescheid, 0800 50 5x die 9 oder schreib mir WhatsApp. Nummer dazu findest du auf energy.de/Sachsen. Dein nächstes Energy Sachsen Verkehrsupdate kommt sofort, wenn's kracht. Gut Fahrt!
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0: Hi und einen wunderschönen guten Morgen am zweiten Tag der Woche. Ey, ich stelle mich nach zwei Hits wieder meiner persönlichen Herausforderung des Tages. Das Energy Sachsen, was bin ich? Ich habe eine Minute Zeit, deinen Beruf herauszufinden und du antwortest nur mit Ja und Nein. Also meine Bilanz ist ähnlich schlecht wie mein Kontostand momentan. Ja, es ist ausbaufähig, sage ich mal. Wenn du auch mal Bock hast mitzuzocken, schick doch mal einen Text. Berufe raten. 0351 28 98 9000. Vorher für dich Justin Bieber und Nicki Minaj mit Beauty and the Beat. Und Holly Hammerstone, To Love Somebody, jetzt.
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0: In letzter Zeit wieder ultra spannendere Berufe kennengelernt und ich glaube, jetzt kommt schon der nächste.
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0: Einen schönen guten Morgen. Nicole aus Chemnitz.
3: Hallo, ich grüße dich.
0: Na, alles Juti bei dir?
3: Ja, alles in Ordnung.
0: Nicole, ich möchte ja heute gerne deinen Beruf herausfinden innerhalb von einer Minute.
3: Ja, dann toi toi toi.
0: Ach, danke schön. Du musst wissen, in letzter Zeit läuft es eher so mittelgut, aber ich lasse mich davon ja nicht unterkriegen. Pass auf, dann startet meine Zeit genau ab jetzt. Verkaufst du etwas?
3: Jein.
0: Jein. Verkaufst du ein Produkt vielleicht?
3: Nein.
0: Eine Dienstleistung?
3: Ja.
0: Okay, diese Dienstleistung, hilft die mir irgendwie?
3: Auf jeden Fall.
0: Hast du eine Ausbildung gemacht?
3: Ja.
0: Ist es auch eine Art Handwerk vielleicht?
3: Ja.
0: Also kannst du zu mir nach Hause kommen?
3: Nein.
0: Nein. Warte mal, Nicole. Es ist eine Art Handwerk und es ist, du hast eine Ausbildung. Kann man da einen Meistertitel mit drin machen?
3: Ja.
0: Ja. Hat es etwas mit Holz zu tun?
3: Nein.
0: Ich, boah. Aber bist du vielleicht, also okay, warte mal. Du bist in einer Firma.
3: Ja.
0: Bist du da vielleicht die gute Seele des Hauses?
3: Ansichtssache. Für den einen etwas anstrengend, für den anderen eine Unterstützung.
0: aber boah, du könntest so richtig gut so eine Managerin irgendwie sein. Von so. Arbeitest du vielleicht im. Nee, das ist ja Quatsch. Ich wollte sagen, im mobilen Pflegedienst vielleicht. Sowas?
3: Nein, nein. Nee,
0: keine Ahnung. Ich weiß es nicht, Nicole. Sag mal, was machst du beruflich?
3: Ich bin stellvertretende Niederlassungsleiterin in einem Gebäudereinigungsunternehmen und wir reinigen Schulen, Kindergärten, Krankenhäuser.
0: Nicole, was sagst du oder was sagen so die Leute? Wo ist es am schlimmsten? Schule, Krankenhaus, wo denkt man sich immer so, huiuiui, da gibt es ja viel zu tun heute.
3: Das kann man gar nicht so genau sagen. Es kommt wirklich auf das Objekt drauf an und wie die bauliche Grundsubstanz ist. Wenn in neuer Boden verlegt, das lässt er sich natürlich leichter und schöner reinigen, wie einer, der schon 20 Jahre liegt.
0: Also ihr macht das All-Inclusive-Paket mit Fensterputzen und allem?
3: Genau. Kunden oder Einrichtungen generell rufen bei uns bei der RWS Gebäudeservice in Chemnitz an und fragen an, ob wir bei denen die Reinigung komplett mit übernehmen können. Also Unterhaltsreinigung, Glasreinigung, Grundreinigung, so die Richtung.
0: Also Nicole, vielen Dank für deine Zeit. Und,
3: ich hätte dir natürlich den Sieg gewünscht, aber ich fand es auch lustig so.
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0: Topic und Becky G. Sorry, Papi. Jetzt.

wirklich unfassbar nices neues Brett hier in der Energy Sachsen Hit Summer Playlist. Topic und Becky G mit Sorry Puppy um 9.50 Uhr. Ey, kurzer Uhrenvergleich. 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Das ist The Weekend für dich mit Save Your Tears. Komm gut rein in den zweiten.

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5: Ja, heute ist das mit der Outfitwahl mal ganz schwierig. Es sieht nämlich ein bisschen kälter aus, als es eigentlich ist. Bei dir in Chemnitz aktuell 22 Grad und in Dresden hast du 23 Grad. Bis zu 28 sind noch drin. Also die Jacke, die habe ich ja schon mal ganz weit weggelegt. Ansonsten sind so ein paar kleinere Schauer unterwegs. Die Sonne zeigt sich zwischendurch aber auch mal.
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5: Auf der A9 Nürnberg Richtung Berlin zwischen Leipzig-West und Großkugel gab es einen Unfall auf der linken Spur. In Dresden ist die Stauffenbergallee zwischen dem Hammerweg und der B170 Radeburger Straße aktuell dicht wegen Reparaturarbeiten.
2: Blitzer.
5: A17 Dresden Richtung Prag, kurz vor dem Tunnel Dölschen in Heidenau, hat Matthias uns eingemeldet. In der Hauptstraße Richtung Pörna bei Tempo 50. Und in Oberlungwitz wird geblitzt in der Stolberger Straße statt einwärts bei Tempo 50. Hast du sonst noch was entdeckt, dann meldest du dich einfach unter der 0800 50 5 mal die 9 oder schickst eine WhatsApp rein. Die Nummer gibt's auf energy.de/Sachsen. Dein nächstes Energy Sachsen Verkehrsupdate kommt dann sofort, wenn's kracht.
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Hier ist Energy Sachsen mit Vicky at Work. 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

0: Die Sachsen hast du an bei dir at work. Wir rocken deinen Vormittag mit Hit Music Only. Gleich Kato, der aktuelle Hit. Turn the Lights Off und Ed Sheeran, Safia.
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0: Bei dir in Leipzig 22 Grad und in Görlitz hast du auch 22 Grad. Ja, heute haben wir so ziemlich alles mit dabei. Sommerliche Temperaturen bei bis zu 28 Grad, ein paar Schauer, leichter Wind, Wolken und das Allerbeste, auch die Sonne, die zeigt sich zwischendurch mal.
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0: Auf der A4 Görlitz Richtung Dresden zwischen Ohorn und Pulsnitz ist ein kaputtes Auto und ein LKW-Rad auf der Straße. A13 Dresden Richtung Schönefelder Kreuz zwischen Große Reschen und der Abfahrt Bronco liegen Gegenstände auf der Fahrbahn. In Dresden ist die Stauffenbergallee zwischen dem Hammerweg und der B170 Radeburger Straße dicht wegen Reparaturarbeiten.
1: Blitzer.
0: A17 Dresden Richtung Prag kurz vorm Tunnel Dölschen auf der B174 Reizenhain Richtung Chemnitz kurz vorm Ortseingang Chemnitz. In Chemnitz direkt wird geblitzt an den Weiden in beiden Richtungen. In Heidenau haben wir einen in der Hauptstraße Richtung Pörna. Und die liebe Jenny hat uns noch eingemeldet in Oberlungwitz in der Stolberger Straße stadteinwärts. Hast du sonst noch was entdeckt, dann rufst du einfach durch unter der 0800 50 5 mal die 9 oder schickst eine WhatsApp. Die Nummer gibt's auf energy.de/sachsen. Dein nächstes Energy Sachsen Verkehrsupdate kommt dann sofort, wenn's kracht.
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1: Eine richtig leckere Pizza gibt's heute bei der Kindertagesstätte Krümelkiste bei den Kekskrümeln. Wir organisieren alles, Freddy Fresh liefert. Der liebe Patrick hat sich nämlich drum gekümmert und wollte den Kiddies und den Erziehern einfach mal eine Freude machen. Hey Patrick.
2: Hallo, hier ist der Patrick aus Zwickau.
1: Was steht gerade Schönes an?
2: Kind, das ist derzeit zu Hause. Es sind ja jetzt die Ferien. Wir sind jetzt gerade im Puppentheater und ich bin wieder im Garten.
1: Och, schön, aber da macht ihr ja relativ viele Ausflüge, oder?
2: Ja, also wir haben jeden Tag im Endeffekt was anderes geplant. Heute ist Puppentheater, später ist noch Kindergeburtstag, morgen ist dann wieder was anderes. Also viel draußen sein.
1: Und zwischendurch wird richtig geschlemmt. Herzlichen Glückwunsch zur Energy Sachsen Pizza Hit Pause.
2: Wunderbar, geil, da freue ich mich. Da werden sich die Kids und die Erzieher ganz, ganz toll freuen.
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1: Jetzt der neue Hit, Leak It.
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6: Es ist wieder Bergfest. Jeden zweiten Dienstag im Monat ist Special Dienstag im Studentenclub Bernzwinger in Dresden. Kühle Drinks zum kleinen Preis und einen Tischkicker gibt's auch noch. Also nichts wie hin, um 20 Uhr geht's los. Ganz viel Spaß.
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6: Kurz vor 11.
7: Ich bin Finn, hallo. Weiterer Schritt gegen den Ärztemangel auf dem Land. Die Kassenärztliche Vereinigung betreibt in Sachsen mittlerweile 7 eigene Praxen. Zuletzt hat sie eine Hausarztpraxis in Werdau eröffnet, die sie auch selbst finanziert. In der Region hatten zuletzt mehrere Praxen dicht gemacht. Deshalb wurde die KVS dazu verpflichtet. Manuela Siebli vom Vorstand sagte uns:
8: Die Mitarbeiter in der Praxis, also der Arzt und die Arzthelferinnen, sind Angestellte der KV. Die KV zahlt auch die Miete. Letztendlich finanziert wird das Ganze aber über den Strukturfonds. Und hier teilen sich die KV Sachsen und die Krankenkassen hälftig in die Kosten rein.
7: Bundesfamilienministerin Prien plant neue Regeln beim Elterngeld. Es soll monatlich leicht erhöht, dafür aber nicht mehr so lange gezahlt werden, schreibt das Portal Politico. Der Mindestbetrag soll auf 330 Euro im Monat steigen. Statt bisher 14 Monate soll das Geld nur noch maximal 12 Monate gezahlt werden. Die Diskussion um generelle Sonntagsöffnungen von Läden nimmt Fahrt auf. Wirtschafts- und Tourismuspolitiker der CDU begrüßen den Vorstoß des Handelsverbands. Gewerkschaften und Sozialverbände warnen dagegen vor einem weiteren Aufweichen des Sonntagsschutzes. Und jetzt die News aus deiner Ecke mit Silas.
0: Für Dresden und die Lausitz.
9: Meister müssen aufsteigen. Diese Botschaft ist immer wieder in Fußballstadien zu lesen. Auch viele sächsische Vereine fordern eine Reform der Regionalligen. Derzeit ist sie in 5 Regionen aufgeteilt, aber nur 4 Vereine können in die dritte Liga aufsteigen. Eine Reform wird vor allem von den Regionalverbänden ausgebremst. Tommy Heder vom Chemnitzer FC hofft, dass der DFB jetzt durchgreift.
10: Sollte das nicht passieren, sind wir uns als Vereine auch sehr einig, werden wir mit weiteren Maßnahmen unseren Unmut kundtun, denn es kann keiner von uns verlangen, dass wir weiter in dieser Struktur spielen, wo wir wissen, dass es vor allen Dingen wirtschaftlich und ja, strukturell für die Vereine zu großen Schwierigkeiten führen wird in Zukunft.
9: Bei der Online-Abstimmung über die Entwürfe für die neue Carola-Brücke in Dresden sind schon mehr als 14.000 Stimmen eingegangen. Das Voting läuft noch bis kommende Woche Sonntag. Insgesamt stehen 4 Entwürfe für den Wiederaufbau zur Wahl. Der Dresdner Stadtrat hat dann am Ende das letzte Wort. Immer mehr junge Leute in Sachsen entscheiden sich fürs Handwerk. Knapp 3.300 Lehrverträge sind fürs neue Ausbildungsjahr schon unterschrieben. Zuwächse gibt's vor allem bei Metallbauern sowie Anlagenmechanikern für Sanitär-, Heizungs- und Klimatechnik. Der beliebteste Handwerksberuf ist Kfz-Mechatroniker.
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6: 23 Grad bei dir in Dresden und in Chemnitz hast du auch 23 Grad. Ja, heute ist noch so ein bisschen wechselhaft, da kann es stellenweise auch echt mal nass werden. Ab morgen sieht es dann aber schon wieder deutlich schöner aus. Da ist dann das super Hitzsommerwetter zurück. Es bleibt trocken, die Sonne scheint und es wird richtig sommerlich warm bei teilweise bis zu 30 Grad.
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6: Auf der A4 Görlitz Richtung Dresden zwischen Ohorn und Pulsnitz ist ein kaputtes Auto auf der Straße und Vorsicht, da liegt auch ein LKW-Rad. A13 Dresden Richtung Schönefelder Kreuz zwischen Große Reschen und der Abfahrt Bronco liegen Gegenstände auf der Straße. In Dresden ist aktuell dicht bei der Stauffenbergallee zwischen dem Hammerweg und der B170 Radeburger Straße wegen Reparaturarbeiten.
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6: Willi hat einen entdeckt auf der A17 Dresden Richtung Prag, kurz vorm Tunnel Dölzschen. Auf der B174 Reizenhain Richtung Chemnitz wird geblitzt, kurz vorm Ortseingang Chemnitz. In Chemnitz direkt an den Weiden in beiden Richtungen, in Heidenau in der Hauptstraße Richtung Pörna und in Oberlungwitz in der Stolberger Straße stadteinwärts. Hast du sonst noch was entdeckt, einen Stau oder einen Blitzer, dann rufst du einfach durch unter der 0800 50 5 mal die 9 oder schickst eine WhatsApp. Die Nummer gibt's auf energy.de/sachsen. Dein nächstes Energy Sachsen Verkehrsupdate kommt dann sofort, wenn's kracht.
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6: Hallöchen. Ja, während du deine To-Do-Liste abarbeitest, kümmern wir uns um die gute Laune bei dir im Office. Jetzt an deinem Vormittag. Harry Styles mit American Girls. Schönen Dienstag.
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eine der absoluten OG-Plattformen YouTube. So viele Stars haben da einfach angefangen, ihre Musik zu teilen. Justin Bieber, Shawn Mendes und auch Teddy Swims. Vor knapp 7 Jahren ist Teddy Swims da mal richtig viral gegangen. Damals noch mit Coversongs, jetzt begeistert er mit seiner eigenen Mucke. Jetzt sein neuer Hit Mr. Know-It-All läuft bei Energy Sachsen. 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

0: Hit Music Only bei Energy Sachsen und ich freue mich so, so sehr. 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
0: 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Energy Sachsen hast du an, jetzt bei dir im Homeoffice, in der Werkstatt oder im Auto. Michael Schulte mit 5 AM.

0: Happy Dienstag! 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
0: Gleich bei Energy Sachsen Nico Santos mit All Time High. Und direkt nach halb gibt's Hit Sommer Vibes von Kaigo und Carly, der aktuelle Hit Save My Love.
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0: Ja, es sieht draußen ein bisschen kälter aus, als es ist. Aktuell 24 Grad bei dir in Dresden und in Chemnitz hast du 23 Grad. Da sind einige Wolken am Start. Teilweise sind da auch mal so ein paar Regenschauer, die über uns drüber ziehen. Da kann es im Laufe des Tages immer mal wieder nass werden. Aber das Allerbeste, zwischendurch lockert sich's auch mal auf. Gerade zum Beispiel rund um Dresden und dann kommt sogar mal die Sonne raus.
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0: Auf der A9 Halle-Leipzig Richtung Nürnberg zwischen Leipzig-West und dem Rastplatz Bachfurt-West ist die rechte Spur dicht, da hat's gekracht. In Dresden bei der Stauffenbergallee zwischen dem Hammerweg und der B170 Radeburger Straße kommst du auch gerade nicht durch, wegen Reparaturarbeiten. In Hohenstein-Ernsthal ist die Konrad-Klaus-Straße zwischen der Zeitzig-Straße und der Schiller-Straße nach dem Crash dicht.
11: Blitzer.
0: A17 Dresden Richtung Prag, kurz vorm Tunnel Dölzschen auf der B174 Reitzenhain Richtung Chemnitz. Kurz vorm Ortseingang Chemnitz wird geblitzt. In Dresden stehen sie in der Teplitzer Straße stadtauswärts, in Heidenau in der Hauptstraße Richtung Pörna, in Oberlungwitz in der Stolberger Straße stadteinwärts. Und Peter hat uns noch eine Memo reingeschickt.
12: Hallo, in Chemnitz an den Weiden wird geblitzt und zwar in beide Richtungen, also Vorsicht.
0: Danke dir fürs Durchgeben. Falls du auch was entdeckst, schickst du einfach auch fix eine Memo rein. Die WhatsApp-Nummer gibt's auf energy.de/Sachsen. Oder du rufst durch unter der 0800 50 5 mal die 9. Dein nächstes Energy Sachsen Verkehrsupdate kommt dann sofort, wenn's kracht.
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Während du am Hustlen bist, läuft Energy Sachsen at Work. Und ich bin heute so ein bisschen müde. Ich habe nämlich gestern noch bis spät in die Nacht Spanien gegen Portugal geguckt. Da gab es ja dann wirklich erst in den letzten Sekunden das finale Tor für Spanien. Heute letzter Tag vom Achtelfinale. Donnerstag geht's dann auch weiter mit dem Viertelfinale. Wir feuern die Fußball-Vibes bei dir auf Arbeit nochmal richtig an. Mit dem offiziellen WM-Hit von Shakira und Burna Boy. Jetzt Die Die. 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

0: Start in deine Mittagspause gönnst du dir die Debütsingle von Temper City, Self-Aware, und die Sonne holt dir auch Sarah Larsen ins Office. Gleich der Energy-Schub mit Lush Life. Happy Dienstag.
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7: Gekickt und gezockt wird heute Abend in der Groove Station hier in Dresden. Beim Billard- und Tischkicker battlest du dich mit deinen Friends und dann wird sich abgekühlt mit ein paar nicen Drinks. Ab 20 Uhr geht's los mit einem richtig cozy Kneipenabend. Eintritt ist for free. Have fun!
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7: Gleich 12 Uhr.
9: Ich bin Finn. Hallo. In Sachsen werden im ländlichen Raum weiter dringend Ärzte gesucht. Wenn die medizinische Versorgung nicht mehr gewährleistet ist, muss laut Gesetz die Kassenärztliche Vereinigung eingreifen, so wie jetzt in Werdau, wo eine Hausarztpraxis eingeweiht wurde. Betreut werden dort nun auch Asthma- und Diabetespatienten. Manuela Siebtli von der Kassenärztlichen Vereinigung.
10: Wir machen hier ganz normale hausärztliche Versorgung, machen die Screenings, die von der gesetzlichen Krankenkasse übernommen werden, auch noch Hautkrebs-Screening, Ultraschall, Labor, alles, was an Basisversorgung erforderlich ist.
9: Bringen mögliche Sonntagsöffnungen den Innenstädten wirklich etwas? Darüber wird gestritten. Der DGB warnt, profitieren würden vor allem große Handelsketten, kleine Läden gerieten weiter unter Druck. Der Tourismuskoordinator der Bundesregierung Ploss hält dagegen. Er erwartet neue Impulse für die Innenstädte. Bei der Fußball-WM ist heute erneut der Titelverteidiger gefordert. Die Argentinier treffen in ihrem Achtelfinale auf Ägypten. Eigentlich eine klare Angelegenheit für Messi und Co. Trotzdem ist man gewarnt. Gegen Kap Verde schrammte Argentinien knapp an einer Blamage vorbei. Außerdem spielt die Schweiz noch gegen Kolumbien. Und jetzt die News aus deiner Ecke mit Silas.
8: Für Dresden und die Lausitz.
11: Bei einem schweren Unfall im Landkreis Görlitz ist eine Frau ums Leben gekommen. Die 49-Jährige war beim Überholen auf der B156 bei Uhist mit einem Lastwagen zusammengestoßen. In den Unfall wurden noch zwei weitere Fahrzeuge verwickelt. Drei Menschen kamen schwer verletzt ins Krankenhaus. Jahr für Jahr gibt es in der Fußball-Regionalliga Meister, die nicht in die dritte Liga aufsteigen. Denn von den 5 Meistern in den 5 Regionen dürfen immer nur 4 aufsteigen. In den letzten Jahren ist Lok Leipzig beispielsweise 3-mal Meister geworden und musste doch jedes Mal in der 4. Liga bleiben. Viele Vereine fordern mittlerweile eine Reform. Der Geschäftsführer vom Chemnitzer FC, Tommy Häder, sagte uns:
12: Grundlegend ist keiner mehr mit dem jetzigen System zufrieden und fast alle wünschen sich dort eine Veränderung. Was sich ja auch widerspiegelt, dass wir allein in dieser Initiative inzwischen 77 Vereine haben, Tendenz weiter steigend, die dafür gemeinsam sich einsetzen, dass es jetzt auch endlich diese Veränderung gibt.
11: Die Dresdner S-Bahnen fahren wieder pünktlicher, das zeigt ein Bericht vom Verkehrsverbund Oberelbe. Demnach waren im letzten Jahr gut 91% der S-Bahnen pünktlich oder hatten weniger als 5 Minuten Verspätung. Dagegen waren die Regionalzüge zwischen Dresden und Leipzig so unpünktlich wie lange nicht mehr.
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7: Bei dir in Chemnitz hast du gerade 23 Grad und in Leipzig sind es 21 Grad. Und da ist auch gerade so eine Regenwolke in der Nähe. Also da kann es im Laufe des Tages auch immer mal wieder nass werden bei dir. Zwischendurch lockert sich's aber auch mal auf. Gerade rund um Dresden und Freiberg. Auch da zeigt sich dann mal die Sonne.
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7: Auf der A9 Berlin Richtung Halle Leipzig zwischen Coswig und dem Rastplatz Klickenauer West ist die rechte Spur dicht wegen der Ölspur. A9 Halle Leipzig Richtung Nürnberg zwischen Leipzig West und dem Rastplatz Bachfurt West ist die rechte Spur gesperrt, da hat's gekracht. In Dresden ist die Stauffenbergallee zwischen dem Hammerweg und der B170 Radeburger Straße aktuell dicht wegen Reparaturarbeiten. Und in Hohenstein-Ernsthal hat es auch gekracht bei der Konrad-Klaus-Straße zwischen der Zeitzig-Straße und der Schiller-Straße. Auch da kommst du gerade nicht durch.
13: Blitzer.
7: Auf der A17 Dresden Richtung Prag, kurz vorm Tunnel Dölzschen in Dresden, haben wir gleich zwei Blitzer. Einmal in der Teplitzer Straße stadtauswärts und in der Donauer Straße stadtauswärts. In Chemnitz an den Weiden in beiden Richtungen. Matthias hat einen entdeckt in Heidenau in der Hauptstraße Richtung Pörner bei Tempo 70. Und dann hat Tom uns noch einen reingeschickt.
14: Hallo Energy Sachsen, auf der B174 Reizenhain Richtung Chemnitz. Kurz vorm Ortseingang Chemnitz steht ein Blitzer.
7: Danke dir fürs Durchgehen. Wenn du auch noch was entdeckst, schickst du einfach auch eine Memo rein. Die WhatsApp-Nummer gibt's auf energy.de/Sachsen. Oder du rufst durch unter der 0800 50 5 mal die 9. Dein nächstes Energy Sachsen Verkehrsupdate kommt dann sofort, wenn's kracht.
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7: Happy Dienstag. Wir laden jetzt zusammen die Akkus auf und starten rein in deine wohlverdiente Mittagspause. Jetzt mit Sarah Larsen, Lush Life.

In deiner Mittagspause hast du Energy Sachsen an und nicht nur du kletterst ganz langsam die Karriereleiter hoch, sondern auch Temper City. Das Trio war ja wirklich jahrelang im Hintergrund unterwegs, hat Songs für andere Künstler geschrieben. Jetzt haben sie selber ihre erste eigene Single gedroppt. Self-Aware, absolut nice, direkt in die Charts katapultiert und jetzt bei dir auf Arbeit, bei deiner Nummer 1 für die meisten neuen Hits. Energy Sachsen, schönen Dienstag.

0: Energy Sachsen läuft und du planst jetzt schon so einen richtig chilligen Feierabend auf der Couch, dann gibt's jetzt die besten Streaming-Highlights im Überblick.
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2: Bei mir bekommst du alle Infos rund um Streamen und was auf deiner Watchlist nicht fehlen darf. Da gibt's wieder richtig nice Stuff. Der Klassiker aus den 2000ern als Live-Action-Remake auf Netflix. Avatar, der Herr der Elemente, Staffel 2. Ein 12-Jähriger ist der Herr über die vier Elemente. Er war aber 100 Jahre lang eingefroren und währenddessen sind Bedrohungen größer geworden. Er muss also schnellstmöglich alle Elemente wieder erlernen, um seine Welt zu retten. Ja, der Typ mit dem blauen Pfeil auf dem Kopf.
3: Sicher. Das ist der Retter der Welt.
2: Netflix hat außerdem noch einen Action-Abenteuerfilm neu drauf. Gladiator 2. Na endlich. Der Sohn des ehemaligen Gladiators Maximus wird nach einem Überfall des Römischen Reichs dazu gezwungen, selbst in der Arena zu kämpfen. Na, da schwört er gleich mal Rache an dem Mann, der ihn gefangen genommen hat. Und gleichzeitig wird ein Komplott gegen den römischen Kaiser geplant. Kampf, Historie, Blut und Macht.
4: Wessen Kopf kann ich dir geben, der diesen Zorn befriedigt?
2: Und noch eine News für alle Fans von Maxon Hall. Ja, da gehöre ich auch dazu. Prime Video hat jetzt bestätigt, dass die dritte und letzte Staffel im Dezember kommt. Also noch dieses Jahr. Die wohl aktuell beliebteste From Enemies to Lovers Love Story aus den Büchern von Mona Kasten mit richtiger Hottie-Besetzung.
5: Das musst du gesehen haben.
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0: Energy. Sachsen läuft bei dir auf Arbeit mit Hit Music Only für dich am Start. Der neue Hit von One Republic. Ganz emotional, Need Your Love. Und direkt nach halb Leonie, Don't Worry.
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0: Die Sonne, die gönnt sich gerade aktuell noch so ein kleines Päuschen. Da sind einige Wolken am Start. Teilweise wird es auch mal ein bisschen nass. Gerade bei dir in Riesa bei 23 Grad und in Dresden hast du 24 Grad. Die nächste. Also jetzt komm. Jetzt muss ich mich was doch mal sammeln. So, jetzt machen wir es doch mal. Das schöne Hitzsommer kommt jetzt aber auch bald zurück mit ganz viel Sonne. Morgen dann bei teilweise bis zu 30 Grad. Jetzt.
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0: Auf der A9 Berlin Richtung Halle Leipzig. Zwischen Coswig und dem Rastplatz Klickenauer West ist die rechte Spur aktuell dicht wegen der Ölspur. Auch auf der A9 allerdings Richtung Nürnberg. Zwischen Leipzig West und dem Rastplatz Bachfuß West ist die rechte Spur nach dem Crash gesperrt. A14 Leipzig Richtung Halle. Zwischen Schkeuditz und dem Schkeuditzer Kreuz liegen Reifenteile auf der Straße. In Dresden ist die Stauffenbergallee zwischen dem Hammerweg und der B170 Radeburger Straße wegen Reparaturarbeiten dicht. Und in Hohenstein-Ernsthal ist die Konrad-Klaus-Straße zwischen der Zeitzigstraße und der Schillerstraße nach dem Unfall auch gesperrt.
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0: Auf der A17 Dresden Richtung Prag, kurz vorm Tunnel Dölschen, auf der B174 Reitzenhain Richtung Chemnitz, kurz vorm Ortseingang Chemnitz. In Dresden haben wir gleich zwei Blitzer, einmal in der Teplitzer Straße stadtauswärts und in der Donauer Straße stadtauswärts. In Chemnitz wird geblitzt an den Weiden in beiden Richtungen und in Heidenau hat Matthias noch eingemeldet in der Hauptstraße Richtung Pörner. Hast du sonst noch was entdeckt, einen Stau oder einen Blitzer, dann rufst du einfach durch unter der 0800 50 5x die 9 oder schickst eine WhatsApp rein. Die Nummer gibt's auf energy.de/Sachsen. Dein nächstes Energy Sachsen Verkehrsupdate kommt dann sofort, wenn's kracht.
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0: In deiner Mittagspause hast du Energy Sachsen an, immer mit den meisten neuen Hits. Und wenn eine Band weiß, wie man diese Hits auch krass performt, dann One Republic. Die sind ja gerade auf Tour, waren gerade in Spanien und hatten da einfach eine Flamenco-Tänzerin mit auf der Bühne. Die war mal richtig iconic mit mega viel Energy. Nächste Woche bringt One Republic die Energy mit nach Deutschland. Da haben sie dann bei uns in der Nähe in Halle auch eine Show. Jetzt direkt bei dir auf Arbeit. Der neue Hit Need Your Love.
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0: Sachsen at Work hast du an, während du die Werkstatt, dein Homeoffice oder in der Praxis richtig ablieferst, gönnen wir uns den nächsten neuen Hit von Topic, absolut nicer Hit-Sommer-Vibe. Sorry Puppy feiere ich sehr und auch für dich am Start der aktuelle Hit von Kato, Turn the Lights Off gleich.
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5: Kurz vor eins ist es.
6: Ich bin Finn, hallo. Lichtblick für Menschen, die rund um Zwickau einen Arzt brauchen. Die Kassenärztliche Vereinigung hat in Werdau jetzt eine eigene Hausarztpraxis eröffnet. Dort werden auch Asthma-, Diabetes- und Herzpatienten betreut. Die KVS muss einspringen, wenn die Versorgung in einer Region nicht mehr reicht. Manuela Siebli von der KVS hofft,
7: dass die Ärzte, die wir dann hier in diesen Praxen, sage ich mal, einlernen und am Anfang mit dieser Starthilfe sozusagen in die Selbstständigkeit bringen, dass die vielleicht am Ende des Tages auch eigenständig die Praxis weiterführen, dann würde sich die KV aus dem Versorgungsmodell auch wieder zurückziehen.
6: Die KVS betreibt in Sachsen bereits 7 eigene Praxen. Auch in Sachsen wollen Beschäftigte von VW übermorgen gegen die massiven Sparpläne protestieren. Zeitgleich zur Aufsichtsratssitzung des Autobauers. Die IG Metall plant Aktionen in Chemnitz, Zwickau und Dresden. In Leipzig wollen auch die ebenfalls vom Stellenabbau bedrohten Porsche-Mitarbeiter auf die Straße gehen. Raucher müssen ab dem kommenden Jahr tiefer in die Tasche greifen. Die Bundesregierung hat eine höhere Tabaksteuer auf den Weg gebracht. Bis 2030 könnte eine Schachtel Zigaretten bis zu 11 Euro kosten. Das soll mehr Geld in die Staatskasse spülen und dafür sorgen, dass weniger geraucht wird. Und jetzt die News aus deiner Ecke mit Silas.
0: Für Dresden und die Lausitz.
8: Meister müssen aufsteigen. Diese Botschaft ist immer wieder in Fußballstadien zu lesen. Auch viele sächsische Vereine fordern eine Reform der Regionalligen. Derzeit ist sie in 5 Regionen aufgeteilt, aber nur 4 Vereine können in die dritte Liga aufsteigen. Eine Reform wird vor allem von den Regionalverbänden ausgebremst. Tommy Heder vom Chemnitzer FC hofft, dass der DFB jetzt durchgreift.
9: Sollte das nicht passieren, sind wir uns als Vereine auch sehr einig, werden wir mit weiteren Maßnahmen unseren Unmut kundtun, denn es kann keiner von uns verlangen, dass wir weiter in dieser Struktur spielen, wo wir wissen, dass es vor allen Dingen wirtschaftlich und ja, strukturell für die Vereine zu großen Schwierigkeiten führen wird in Zukunft.
8: Bei der Online-Abstimmung über die Entwürfe für die neue Carola-Brücke in Dresden sind schon mehr als 14.000 Stimmen eingegangen. Das Voting läuft noch bis kommende Woche Sonntag. Insgesamt stehen 4 Entwürfe für den Wiederaufbau zur Wahl. Der Dresdner Stadtrat hat dann am Ende das letzte Wort. Immer mehr junge Leute in Sachsen entscheiden sich fürs Handwerk. Knapp 3.300 Lehrverträge sind fürs neue Ausbildungsjahr schon unterschrieben. Zuwächse gibt's vor allem bei Metallbauern sowie Anlagenmechanikern für Sanitär-, Heizungs- und Klimatechnik. Der beliebteste Handwerksberuf ist Kfz-Mechatroniker.
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5: In Dresden hast du aktuell 24 Grad und in Leipzig sind es 23 Grad. Heute sieht es so ein bisschen grau aus. Teilweise ziehen da auch so ein paar Regenschauer über uns drüber. Vor allem gegen späten Mittag lockert sich dann aber auch mal auf und dann sieht es auch gleich viel freundlicher aus.
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5: Auf der A9 Berlin Richtung Halle Leipzig zwischen Coswig und dem Rastplatz Klickenaue West ist die rechte Spur dicht, da ist eine Ölspur. Auf der A9 Richtung Nürnberg zwischen Leipzig West und dem Rastplatz Bachfurt West ist die rechte Spur dicht, da hat's gekracht. A14 Leipzig Richtung Nossen zwischen Naunhof und Grimma liegen Reifenteile auf der Straße. In Dresden ist die Stauffenbergallee zwischen dem Hammerweg und der B170 Radeburger Straße wegen Reparaturarbeiten gesperrt. Und in Hohenstein-Ernsthal bei der Konrad-Klaus-Straße zwischen der Zeitzigstraße und der Schillerstraße ist auch dicht, kommst du gerade nicht durch wegen einem Unfall.
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5: Auf der A17 Dresden Richtung Prag, kurz vorm Tunnel Dölzschen. Matze hat eingemeldet auf der B174 Reitzenhain Richtung Chemnitz. Kurz vorm Ortseingang Chemnitz in Dresden haben wir gleich zwei Blitzer. Da stehen sie einmal in der Donaustraße stadtauswärts, kurz nach der Tankstelle. Und Cindy hat noch einen in Dresden entdeckt in der Teplitzer Straße stadtauswärts bei Tempo 50. Und in Chemnitz an den Weiden in beiden Richtungen. Hast du sonst noch was entdeckt, dann meldest du dich einfach unter der 0800 50 5 mal die 9 oder schickst eine WhatsApp rein. Die Nummer gibt's auf energy.de/Sachsen. Dein nächstes Energy Sachsen Verkehrsupdate kommt dann sofort, wenn's kracht.
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5: Happy Dienstag. Wir gehen zusammen Richtung Feierabend mit Hit Music Only. Jetzt bei dir im Job. Kato mit einem absoluten Motivationsboost. Der aktuelle Hit Turn the Lights Off.
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0: In deinem Hitsommer läuft Energy Sachsen, die absoluten Urlaubs-Summer-Vibes gibt sie jetzt von Topic. Der hat seinem neuen Hit mal ein paar Afro-Tech-Elemente verpasst. Und ich finde ja, der steht seinem Sound sehr gut. Jetzt der neue Hit, Sorry Puppy.
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0: Strategy Sachsen läuft bei dir at work. Und falls du auch ab und zu Machete nach Hilfe fragst, ist das jetzt dein Zeichen, doch mal so ein bisschen vorsichtiger zu sein?
1: Wäre besser auf jeden Fall.
0: Nando, erzähl doch mal, was ist denn da falsch gelaufen mit der KI?
1: Amazon Prime Video hat einen Film hochgeladen, The Deadly Patient. Und der geht gerade ein bisschen viral, weil die deutsche Synchronisation, das haben nicht Synchrondarstellerinnen und Darsteller gemacht, sondern das hat eine KI übernommen. Ach. Und dementsprechend klingt das Ganze auch.
2: Weiß jemand, wer das machte?
3: Im Moment nur ein Auto. Lora teilt mehr.
2: Na, gib mir deine Krücke.
3: Vielen Dank, dass du mich zurück in mein Bett brachtest.
1: Also es ist sehr holprig, ne? Und naja, und ja, das haben viele Leute gecheckt und dann ihre Reels und auf TikTok Videos dazu gepostet und sich darüber lustig gemacht. Und jetzt ist es so, dass Amazon jetzt auch reagiert hat.
0: Das ist ja super peinlich.
1: Also es klingt halt auch so scheiße, muss man ja mal wirklich sagen. Weiß ich nicht, wer da irgendwie mal nicht drüber gehört hat. Aber genau, mehr dazu dann am Nachmittag.
0: Ja, ab 14 Uhr schickt ihr euch in Feierabend mit der KI-Info.
1: Auf jeden Fall. Und immer doppelt checken.
0: Ja, aber auch ganz gut, dass wir Menschen dann doch nicht so leicht ersetzbar sind. Jetzt auch ganz ohne KI, Dermot Kennedy mit Funeral. Hit Music Only bei Energy Sachsen.

0: Bei dir im Job hast du Energy Sachsen-Abend, deine Nummer 1 für die meisten neuen Hits. Gleich mein aktueller Favorite, ich liebe ihn wirklich sehr, Dracula mit einem absolut nicen Beat. Krasser Hit von Tame Impala und auch für dich am Start Mikey's Mind mit Papa Ute.
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0: Ja, heute ist nochmal so ein bisschen regnerisch bei aktuell 24 Grad bei dir in Dresden und bei 24 Grad bei dir in Zwickau. Ab morgen kommt dann finally das Mega-Hit-Sommerwetter wieder zurück. Es bleibt trocken, die Sonne zeigt sich immer öfter und ab Freitag sind sogar wieder bis zu 30 Grad drin.
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0: Auf der A9 Berlin Richtung Halle Leipzig zwischen Coswig und dem Rastplatz Klickener Auer West ist die rechte Spur dicht wegen der Ölspur. Auf der A9 Richtung Nürnberg zwischen Leipzig West und dem Rastplatz Bachfurt West ist die rechte Spur nach dem Unfall gesperrt. A14 Leipzig Richtung Nossen zwischen Naunhof und Grimma liegen Reifenteile auf der Straße. In Dresden ist die Stauffenbergallee zwischen dem Hammerweg und der B170 Radeburger Straße aktuell auch gesperrt. Wegen Reparaturarbeiten. Und in Hohenstein-Ernsthal kommst du auch gerade nicht bei der Konrad-Klaus-Straße durch. Zwischen der Zeitzig-Straße und der Schiller-Straße gab es auch einen Unfall.
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0: B174, Reizenhain Richtung Chemnitz, kurz vorm Ortseingang Chemnitz. In Dresden haben wir 2 Blitzer, einmal in der Teplitzer Straße stadtauswärts bei Tempo 50 und in der Donauer Straße kurz nach der Tankstelle stadtauswärts. In Chemnitz wird geblitzt an den Weiden in beiden Richtungen. Hast du sonst noch was entdeckt, einen Stau oder einen Blitzer, dann rufst du einfach fix durch unter der 0800 50 5 mal die 9 oder schickst eine WhatsApp rein. Die Nummer gibt's auf energy.de/Sachsen. Dein nächstes Energy Sachsen Verkehrsupdate kommt dann sofort, wenn's kracht.
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Energy Sachsen hast du an, deine Nummer 1 für die meisten neuen Hits und für absolute Good Vibes. 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Ich würde sogar sagen, es ist gerade einer der gehyptesten Rapper in Deutschland. 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Also bis September hast du noch Zeit, die Texte von Jazzik zu üben. Heute Abend safest du dir aber erstmal die Tickets im Energy Sachsen Hitsommer. Also aufdrehen und den nächsten Hit gönnen jetzt. Tame Impala, der neue Hit Dracula, läuft bei Energy Sachsen. Schönen Dienstag.

0: 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Energy Sachsen läuft bei dir im Job und jetzt geht's doch finally ganz steil Richtung Feierabend zusammen mit Nando am Nachmittag und der hat für dich richtig heftige Hits mit am Start. Der neue von Tiffany Harris, Vertigo, und auch für dich am Start Holly Humberstone mit To Love Somebody. Schönen Dienstag dir.
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7: 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Es ist wieder Bergfest. Jeden zweiten Dienstag im Monat ist Special Dienstag im Studentenclub Bärenzwinger. Hier bei uns in Dresden. Kühle Drinks zum kleinen Preis und einen Tischkicker, den gibt's da auch noch. Also nichts wie hin, um 20 Uhr geht's los. Viel Spaß wünsche ich dir.
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7: Gleich 14 Uhr.
9: Ich bin André. Hallo. Weiterer Schritt gegen den Ärztemangel auf dem Land. Die Kassenärztliche Vereinigung betreibt in Sachsen mittlerweile 7 eigene Praxen. Zuletzt hat sie eine Hausarztpraxis in Werdau eröffnet, die sie auch selbst finanziert. In der Region hatten zuletzt mehrere Praxen dicht gemacht. Deshalb wurde die KVS dazu verpflichtet. Manuela Siebli vom Vorstand sagte uns:
10: Die Mitarbeiter in der Praxis, also der Arzt und die Arzthelferinnen, sind Angestellte der KV. Die KV zahlt auch die Miete. Letztendlich finanziert wird das Ganze aber über den Strukturfonds. Und hier teilen sich die KV Sachsen und die Krankenkassen hälftig in die Kosten rein.
9: Aus der Opposition und von Gewerkschaften hagelt es Kritik an den Plänen von Familienministerin Prien zum Elterngeld. Es soll monatlich leicht erhöht, dafür aber nicht mehr so lang gezahlt werden. Geht gar nicht, so die Linke. Und der DGB findet, der Elterngeldbeitrag müsse deutlich höher ausfallen. Bei der Fußball-WM ist heute erneut der Titelverteidiger gefordert. Die Argentinier treffen in ihrem Achtelfinale auf Ägypten. Eigentlich eine klare Angelegenheit für Messi und Co. Trotzdem ist man gewarnt, gegen Kap Verde schrammte Argentinien an einer Blamage vorbei. Außerdem spielt die Schweiz noch gegen Kolumbien. Und jetzt die News aus deiner Ecke mit Silas.
2: Für Dresden und die Lausitz.
11: Bei einem schweren Unfall im Landkreis Görlitz ist eine Frau ums Leben gekommen. Die 49-Jährige war beim Überholen auf der B156 bei Uhist mit einem Lastwagen zusammengestoßen. In den Unfall wurden noch 2 weitere Fahrzeuge verwickelt. 3 Menschen kamen schwer verletzt ins Krankenhaus. Jahr für Jahr gibt es in der Fußballregionalliga Meister, die nicht in die dritte Liga aufsteigen. Denn von den 5 Meistern in den 5 Regionen dürfen immer nur 4 aufsteigen. In den letzten Jahren ist Lok Leipzig beispielsweise 3-mal Meister geworden und musste doch jedes Mal in der vierten Liga bleiben. Viele Vereine fordern mittlerweile eine Reform. Der Geschäftsführer vom Chemnitzer FC, Tommy Häder, sagte uns:
12: Grundlegend ist keiner mehr mit dem jetzigen System zufrieden und fast alle wünschen sich dort eine Veränderung. Was sich ja auch widerspiegelt, dass wir allein in dieser Initiative inzwischen 77 Vereine haben, Tendenz weiter steigend, die dafür gemeinsam sich einsetzen, dass es jetzt auch endlich diese Veränderung gibt.
11: Die Dresdner S-Bahnen fahren wieder pünktlicher, das zeigt ein Bericht vom Verkehrsverbund Oberelbe. Demnach waren im letzten Jahr gut 91% der S-Bahnen pünktlich oder hatten weniger als 5 Minuten Verspätung. Dagegen waren die Regionalzüge zwischen Dresden und Leipzig so unpünktlich wie lange nicht mehr.
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7: In Leipzig hast du aktuell 24 Grad, in Dresden und Chemnitz 23 Grad. Viele Wolken am Himmel bis zum Abend. Da kommt ab und zu immer wieder die Sonne durch. Ab und zu kann es aber auch regnen heute. In der Nacht bleibt es dann größtenteils trocken. Mittwoch, also morgen, hast du dann weniger Wolken, mehr Sonne, kaum Regen bei maximal 24 Grad.
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7: Um kurz nach zwei. Achtung, du hast eine Ölspur auf der A9 Berlin Richtung Halle-Leipzig zwischen Kossig und dem Rastplatz Kiekenaue West. Deswegen ist da die rechte Spur gesperrt aktuell. Und Reifenteile liegen auf der A14 Leipzig Richtung Nossen zwischen Nauenhof und Grimma. In Dresden ist die Stauffenbergallee zwischen dem Hammerweg und der BR-170 Radeburger Straße gesperrt. In Hohenstein-Ernsthal ist es die Konrad-Klaus-Straße zwischen der Zeissig-Straße und der Schillerstraße. Hier ist auch eine Sperrung aktuell.
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7: Stehen auf der BR-174 Reitzenhain Richtung Chemnitz, kurz vor dem Ortseingang Chemnitz. Danke an Matze fürs Rüberschicken. In Dresden steht ein Blitzer auf der Teplitzer Straße stadtauswärts, 50 Center erlaubt. In Chemnitz an den Weiden wird geblitzt in beide Richtungen und einen haben wir auch noch aus Dresden bekommen.
13: Hey Energy Sachsen, in Dresden steht ein Blitzer in der Donaustraße kurz nach der Tankstelle stadtauswärts.
7: Danke fürs Rüberschicken. Hast du noch was gesehen, einen Stau oder einen Blitzer, melde dich unter der 0850 5x9. Oder du schreibst einfach eine WhatsApp-Nachricht oder eine Sprachnachricht, geht auch. Die Nummer dazu findest du auf energy.de/sachsen. Dein nächstes Energy Sachsen Verkehrsupdate, das kommt dann sofort wieder, wenn es kracht.
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7: Zweiter Tag der Woche. Du greifst an am Nachmittag. Safest dir deinen Feierabend. Ich bin bei dir. Wir reiten hier in die letzten Stunden der Maloche-Schlacht mit Hit Music Only und du safest dir heute wieder Tickets. Wir feiern den Energy Sachsen Hitsommer und ich schicke dich auch noch aufs Jazzy-Konzert im September. Junge Garde in Dresden. Tickets gibt's zum Feierabend nach 17 Uhr. Sag ich dir nochmal Bescheid. Jetzt komm erstmal ganz entspannt weiter rein und durch deinen Dienstag mit Holly Humberstone, To Love Somebody, hier bei Energy Sachsen.
2: Hier

Schönen Dienstagnachmittag dir mit Energy Sachsen und den meisten neuen Hits. Jetzt kommt hier Ena von Tiffany Aris. In Hamburg ist sie geboren, hat schon richtig früh Studioluft geschnuppert. Unter anderem DJ und Producer Alle Farben hat sie auch mitentdeckt und so ein bisschen mitgeholfen. Ihre

0: Anarchy Sachsen, du hörst die meisten und hitzt die meiste Musik und du kennst es safe, du bist im Feierabend und willst noch was glotzen und dann musst du erstmal suchen. Angeblich verbringst du im Durchschnitt 5 volle Tage im Jahr bei der Film- und Seriensuche. Das ist ja komplett verrückt. Und dann stell dir mal vor, ne, du hast endlich was Geiles gefunden, dann startest du den Film und die Dialoge, die hören sich ungefähr so an.
1: Ich fahre da.
2: Na, sehen wir uns?
1: Liebe dich.
2: Ich weiß. Geh weg.
0: Ja, was sind das? Also, da kommst du dir doch verarscht vor. Und so geht's ganz vielen gerade. Der Film Deadly Patient hat eine neue deutsche Synchro, die sich genauso anhört. Die ist nämlich KI generiert. Übelst peinlich einfach nur, dass das so durchgerutscht ist. Das kann sich, also man kann sich das nicht angucken, außer ironisch. Und dann feiert man sich über die schlechten Sachen. Aber ich meine hier.
2: Ich sollte da gestorben haben.
1: Das konnten wir leider nicht zulassen. Sie wissen schon, hippokratischer Eid und so.
2: Sie retteten mich.
1: Schuldig im Sinne der Anklage.
0: Es ist wirklich der Wahnsinn. Und ganz viele Leute haben da Reels drüber gemacht, Videos im Internet und regen sich auch darüber auf. Auch die Leute aus der Synchrobranche sind komplett fassungslos und das zu Recht. Jetzt hat Prime Video reagiert und den Film einfach runtergenommen. Das war jetzt deren Lösung. Also ich weiß nicht, wenn das jetzt die Zukunft ist, auf die wir hinsteuern, dass alles mit KI synchronisiert ist und dann klingt es einfach nur wack. Das wollen wir ja nicht, ne? Also, pass auf, was du guckst. Jetzt hier für dich Kaigo und Khalid und Griffin in der Anarchy Sachsen Playlist. 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

0: Save My Love von Kygo, Khalid und Griffin hier bei Energy Sachsen, gleich 14.30 Uhr.
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0: So, 14.30 Uhr gleich. Natürlich kriegst du noch mehr Hit Music Only hier bei Energy Sachsen auf dem Nachmittag. Teddy Swims. Den habe ich hier für dich rausgepickt mit seinem neuesten Hit Mr. Know-It-All. Super entspannt, hörst du gleich. Und davor kriegst du noch Alex Warren mit Fever Dream. Bleib dran.
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0: Bei dir in Leipzig 25 Grad aktuell, in Dresden und Chemnitz sind es 24 Grad. Viele Wolken sind am Himmel, bis zum Abend sind die auch noch da. Ab und zu kommt aber auch immer wieder die Sonne durch und es kann auch immer wieder regnen heute noch.
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0: Um 14.30 Uhr. Achtung, auf der A9, da hast du eine Ölspur auf der Straße. Auf der A9 Berlin Richtung Halle-Leipzig zwischen Kostwig und dem Rastplatz Kliegener-Aue-West. Deswegen ist da auch die rechte Spur gesperrt aktuell. Reifenteile liegen auf der A14 Leipzig Richtung Nossen zwischen Naunhof und Grimmer. In Chemnitz ist die Straße an den Weiden zwischen der Straße an den Linden und dem Birkenweg gesperrt und zwar in beide Richtungen. In Dresden ist die Stauffenbergallee gesperrt zwischen dem Hammerweg und der B170 Radeburger Straße.
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0: Hast du zwei Stück in Dresden aktuell? Einer steht auf der Donaustraße stadtauswärts, kurz nach der Tankstelle und auch noch einer in Dresden auf der Teplitzer Straße stadtauswärts. Da sind 50 erlaubt. Danke ans Handy fürs Rüberschicken. Hast du noch was gesehen, einen Stau oder einen Blitzer? Melde dich unter der 0800 50 5 mal die 9. Kannst auch eine WhatsApp rüberschicken. Nummer dazu findest du auf energy.de/sachsen. Dein nächstes Energy Sachsen Verkehrsupdate. Das kommt dann sofort wieder, wenn es kracht.
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0: Energy Sachsen ist an, die meisten und Hits, die meisten Musik kriegst du hier. Wie findest du eigentlich die Trinkpausen bei der WM? Es gibt ja pro Halbzeit dann immer eine und damit man da schön Werbung schalten kann. Darüber hat sich auch der YouTuber und Influencer Hand of Blood lustig gemacht. Der hat sich nämlich beim Spiel Schweiz gegen Algerien einfach einen Werbespot im ZDF gesichert.
1: Wir dachten uns, lass da mal auch Werbung schalten. Wir haben dann überlegt, was können wir da machen? Wir müssten schon auch den ganzen Bums ein bisschen kritisieren. Heraus kam ein überragender Spot, wie ich finde.
0: Ja, und dann lief das hier live im ZDF in der Trinkpause. Präsident Knabe ist zu sehen, das ist die Rolle von Hand of Blood als Trainer des League of Legends Vereins Eintracht Spandau. Und das ist alles so shaky, dumm im Handy aufgenommen und na, das lief dann hier.
2: So, geehrtes ZDF-Publikum, ich habe nur 15 Sekunden, diese Spots sind arschteuer. Liebe Grüße an die FIFA, WM wird jedes Jahr besser. Diese Werbepausen, Trinkpausen auch super für die Wirtschaft, für den Sport. So wie viel habe ich noch? Achso, ja, kauf mal bitte.
0: Fünfstelligen Betrag für die Scheiße. Er hat es am Ende nicht mal geschafft, seine Cola da richtig zu bewerben. Die war am Ende nur ganz kurz ein paar Millisekunden zu sehen. Aber er hat super viel Aufmerksamkeit mit dem Spot generiert. Sag ich, witzige Aktion. Vergiss du mal nicht, deine Trinkpause jetzt hier auch nochmal einzulegen auf dem Nachmittag. Bisschen Wasser sippen und weiter abhitten mit Energy Sachsen. Star Walking ist drinne jetzt hier für dich in der Playlist.

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Taylor Swift, bei Energy Sachsen die meiste und jetzt die meiste Musik. Jetzt mit Teddy Swims, der hat einen chilligen neuen Hit raus, den Mr. Know-It-All. Da zeigt er nochmal eine ganz andere Seite von sich. So ein bisschen wie ein Song von einer Indie-Band klingt das auch, finde ich sehr spannend. Mr. Know-It-All, der neueste Hit von Teddy Swims, jetzt hier für dich bei Energy Sachsen, die meisten neuen Hits.

0: Justin Timberlake hier bei Energy Sachsen auf dem Nachmittag. Die meisten Hits, die meiste Musik. Gleich für dich, Shakira und Burner Boy, kriegst du Rinnen mit dem neuesten Hit Die Die der WM-Hymne. Und davor hörst du noch Hurts und Purple Disco Machine mit Wonderful Life 25. Bleib dran.
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6: Kicken kannst du heute Abend in der Groove Station hier bei uns in Dresden beim Billard- und Tischkicker. Battlest du erst deine Friends und kühlst dich dann mit ein paar Drinks ab. Ab 20 Uhr geht das natürlich auch schon oder du machst dir einfach noch einen cozy Kneipenabend später, suchst dir aus. Eintritt ist for free und ich wünsche dir viel Spaß.
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6: Gleich 15 Uhr.
8: Ich bin André, hallo. In Leipzig rollen fast alle Straßenbahnen wieder. Nach den Hitzeschäden untersucht jetzt ein TÜV-Gutachter die Fugenmasse an den Gleisen. Erste Ergebnisse sollen Ende August kommen. Bei rund 40 Grad war am Hitzewochenende vor anderthalb Wochen die Masse weich geworden und hatte Schienen verklebt. Simone Bartsch, Pressesprecherin der Leipziger Gruppe, sagte uns:
9: Mit unserem Gutachter bewerten wir die Fugenvergussmasse aus den schadhaften und nicht schadhaften Gleistrassen. Und der Einbau neuer Fugen ist für mehrere Wochen ausgesetzt. Auch auf den laufenden und jetzt startenden Bauprojekten.
8: In Sachsen werden im ländlichen Raum weiter dringend Ärzte gesucht. In Werdau hat die Kassenärztliche Vereinigung deshalb eine neue Hausarztpraxis eröffnet. Denn wenn die Versorgung nicht mehr reicht, muss die KVS einspringen. Weitere Praxen hat sie etwa in Bautzen, Niederkunnersdorf und in Chemnitz. Bei der Fußball-WM hat die Schweiz heute einen schweren Gegner vor der Brust. Im Achtelfinale geht es gegen Geheimfavorit Kolumbien. Die Schweizer müssen dabei auf Shootingstar Johan Mansambi verzichten. Er hat sich am Knie verletzt. Außerdem spielt Titelverteidiger Argentinien noch gegen Ägypten. Und jetzt die News aus deiner Ecke mit Silas.
7: Für Dresden und die Lausitz.
10: Im Dresdner Osten müssen über 300 Haushalte wohl noch bis in den Abend ohne Wasser auskommen. Heute Morgen kam es auf dem Kunnersdorfer Weg zu einem Schaden an einer Trinkwasserleitung. Dadurch gibt es derzeit keine Versorgung in Kunnersdorf, Helfenberg und Rockau. Der Betreiber Sachsenenergie hat 2 Trinkwasserwagen bereitgestellt und arbeitet an der Behebung. Dazu muss das 5 Kilometer lange Leitungsnetz auch einmal durchgespült werden. Das kann wiederum zu Trübungen im Wasser führen. Die sind gesundheitlich aber unbedenklich. Eigentlich sagt Nora Weinhold von Sachsenenergie.
11: Wenn die Wasserversorgung dann wieder steht, sollten langsam die Hähne aufgedreht werden und dann nach und nach, wenn das Wasser wieder klar ist, auch die Haushaltsgeräte wie Wasch- oder Spülmaschinen können dann wieder in Betrieb genommen werden.
10: Starke Bilanz für die Dresdner Semperoper. Das Haus war in der vergangenen Spielzeit fast komplett ausverkauft. Zu Oper, Ballett und Konzerten der Staatskapelle kamen rund 300.000 Gäste. Das entspricht gut 10.000 mehr als im Vorjahr und einer Auslastung von 97%. Das neue Opernjahr startet Ende August. In der Oberlausitz sind wieder einige Störche zur Welt gekommen. Die Vogelschutzwarte Neschwitz war jetzt gemeinsam mit Ehrenamtlichen in der Region unterwegs, um insgesamt 42 Jungtiere mit Ringen zu versehen. Sie helfen, Zugwege, Winterquartiere und spätere Brutplätze der Tiere zu erfassen.
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6: Bei dir in Leipzig 25 Grad aktuell, in Chemnitz 24, Görlitz hat 22 Grad. Viele Wolken bis zum Abend sind am Start heute. Ab und zu kommt immer wieder die Sonne durch. Ab und zu kann es hier und da aber auch noch mal nass von oben runterkommen. In der Nacht soll es dann größtenteils trocken bleiben. Mittwoch, also morgen, dann weniger Wolken, mehr Sonne, kaum Regen bei maximal 24 Grad.
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6: Um kurz nach drei. Achtung, du hast eine Ölspur auf der A9 Berlin Richtung Halle Leipzig zwischen Kosbich und dem Rastplatz Kliekenaue West. Deswegen ist da auch die rechte Spur gesperrt aktuell. In Chemnitz ist die Straße an den Weiden zwischen der Straße an den Linden und dem Birkenweg in beide Richtungen gesperrt. In Chemnitz ist es die Straße an den Weiden zwischen der Straße an den Linden und dem Birkenweg. Habe ich das gerade nicht vorgelesen? Na dann doppelt hält besser. In beiden Richtungen jedenfalls gesperrt. In Dresden ist es die Stauffenbergallee zwischen dem Hammerweg und der B170 auf der Radeburger Straße. Da ist auch eine Sperrung eingerichtet.
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6: Stehen in Dresden auf der Fröbelstraße in der 30er-Zone stadteinwärts. In Markranstädt auf der Lützener Straße, da sind 60 erlaubt stadtauswärts. Noch einer in Dresden auf der Donauer Straße stadtauswärts, kurz nach der Tankstelle. Und auf der Teplitzer Straße in Dresden wird auch geblitzt stadtauswärts. 50 sind da erlaubt. Das waren sie alle. Hast du noch was gesehen? Ein Stau oder ein Blitzer? Meld dich unter der 0800 50 5x die 9 oder schick eine WhatsApp rüber. Nummer dazu findest du auf energy.de/Sachsen. Dein nächstes Energy Sachsen Verkehrsupdate, das kommt dann sofort wieder, wenn's kracht.
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6: Einen ganz entspannten Nachmittag dir. Zweiter Tag der Woche, da nochmal richtig angreifen jetzt. Da bin ich bei dir mit Hit Music Only. Und wenn du schon Feierabend hast, das kann ja sehr gut sein, na dann schüttel ich doch alle deine Hände. Komm gut rein, hab eine gute Zeit und hier sorge ich jetzt in der Playlist für ein bisschen Good Vibes. Jetzt mit Hertz und Purple Disco Machine, Wonderful Life 25, kriegst du hier der Energy Sachsen Hitsommer. Der ist da, die Playlist ist upgegradet, es wird einfach nur geil, geil, geil.
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0: Das ist Energy Sachsen, die meiste und Hits, die meiste Musik. Du hast einen Song hier bei uns gehört, da willst du, dass der öfter mal läuft. Na, da brauchst du dich nicht bei unserem Chef melden, du wirst einfach selbst Chef. Meld dich an energy.de/Sachsen und werd Musiktester bei uns, dann kannst du mitbestimmen. So wie Luise aus Dresden, die ist nämlich auch Musiktesterin bei uns. Hi!
1: Ja, hier ist Luise.
0: Na hallöchen, Luise, wie bist denn du Musiktesterin geworden bei uns?
1: Auf der Website anmelden mit der E-Mail-Adresse, bekommt dann regelmäßig so alle 2 bis 4 Wochen, würde ich sagen, eine E-Mail mit einem Link, wo man draufklicken kann und dort dann so immer zwischen 30 und 40 Lieder vorgespielt und entscheidet dann unter verschiedenen Kategorien, ist es ein Lieblingshit oder mag man ihn überhaupt nicht, würde man umschalten sogar oder ist es eher neutral.
0: Und feierst du aktuell einen Song bei uns?
1: Save My Love. Die ganze Message und auch wie er klingt, ist natürlich immer so eine Mischung aus beiden.
0: Check ich. Jetzt konntest du dir ja noch was aussuchen, ne? Den 100 Euro Zalando-Gutschein, 100 Euro Lieferando-Gutschein oder ein Jahr Netflix oder Disney Plus for free. Was wären da so dein Favorite?
1: Am ehesten 100 Euro Zalando-Gutschein.
0: Brauchst du aktuell irgendwas?
1: Eine neue Jogginghose vielleicht, weil ich aktuell meinen Fuß gebrochen habe und dementsprechend ja keine normale Klamotten eher anziehe.
0: Oje, du Luise, dann gute Besserung auf jeden Fall auch an dich und deinen Fuß. Und herzlichen Glückwunsch, du hast nämlich den Gutschein gewonnen.
1: Ah, super, da freue ich mich ja. Vielen, vielen Dank.
0: Kannst du mal schön einshoppen. 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

0: Kenya Grace, hast du gehört? Bei Energy Sachsen die meisten und jetzt die meiste Musik. Hau ich dir rein, damit du gut reinkommst in deinen Feierabend. Gleich mit Tampa City. Die gehen gerade übelst steil auch in den deutschen Charts mit dem neuesten Hit Self-Aware. Und davor hörst du noch den King, den König, Harry Styles mit American Girls. Bleib dran!
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0: 25 Grad hast du gerade in Leipzig, Dresden und Chemnitz. Viele Wolken sind da. Bis zum Abend geht das auch so weiter. Ab und zu kommt die Sonne raus. Ab und zu kann es ein bisschen regnen. Morgen wird es ein kleines bisschen besser. Da soll es nämlich größtenteils trocken bleiben. Am Mittwoch mit weniger Wolken und mehr Sonne bei maximal 24 Grad.
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0: Um 15.32 Uhr. Achtung, du hast eine Ölspur auf der A9 Berlin Richtung Halle Leipzig. Deswegen ist zwischen Coswig und dem Rastplatz Klickenauer West nämlich die rechte Spur gesperrt aktuell. In Chemnitz ist die Straße an den Weiden zwischen der Straße an den Linden und dem Birkenweg in beide Richtungen gesperrt. In Dresden ist es die Stauffenbergallee zwischen dem Hammerweg und der B170 Radeburg. Genau, da ist die Straße gesperrt.
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0: Stehen auf der B2 Leipzig Richtung Gera zwischen Pega und Profen. Auf der Auffahrt Elster-Trebnitz ist auch neu für mich. In der 70er-Zone in Dresden wird geblitzt auf der Fröbelstraße in der 30er-Zone statt einwärts und auf der Donaustraße statt auswärts kurz nach der Tankstelle. Und aus Markranstädt haben wir auch noch einen bekommen.
5: Hey Energy Sachsen, in Markranstädt in der Lützner Straße wird stadtauswärts in der 60er-Zone geblitzt.
0: Danke fürs Rüberschicken. Hast du noch was gesehen, einen Stau oder einen Blitzer, meld dich unter der 0800 50 5x9 oder schick eine WhatsApp-Nachricht. Die Nummer dazu findest du auf energy.de/sachsen. Dein nächstes Energy Sachsen Verkehrsupdate, das kommt dann sofort wieder, wenn es kracht. Bis dahin, komm gut durch, da wo es geht.
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0: Shabuzi bei deiner Nummer 1 für die meisten und Hits Energy Sachsen. Schönen Dienstagnachmittag dir. Ja, hier gibt's was Frisches jetzt.
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0: Welche Hits gehen denn gerade ab? Ich check's aus für dich jeden Tag im Energy Sachsen Hitstream. Heute mit Madonna. Die Queen of Pop hat nochmal ein Album rausgehauen mit Confessions 2. Confessions 2. Connected sie sich nochmal mit ihrer Era in den 80ern. Und ihr Song Dance Theoria von ihrem neuen Album, der startet gerade auch nochmal richtig durch. Bis in die Top-Songs rein. In gleich mehreren Ländern. In Irland zum Beispiel sogar auf Platz 1 aktuell. Die volle Packung Dance Pop. Gönnst du dir jetzt nochmal mit Dance Theoria von Madonna hier bei Energy Sachsen.

Energy Sachsen ist an. Deine Nummer 1 für die meisten neuen Hits jetzt mit Tampa City. Und diese israelische Band stürmt gerade die deutschen Charts. Eigentlich auch weltweit. Erst ist ihr Song auf den Socials viral gegangen. Ihr neuester Hit Self-Aware. Und jetzt sind sie damit in den Charts am Angreifen.

0: David Guetta, Teddy Swims und Tones and I hier bei Energy Sachsen. Die meisten und Hits, die meiste Musik. Schönen Nachmittag, / Feierabend hier schon mal. Ne, wir machen hier weiter mit Hitmusik Only gleich. One Republic kriegst du rein mit ihrem neuesten Hit Need Your Love. Und davor hörst du noch Michael Schulte mit 5 AM. Bleib dran.
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9: Bald Feierabend, Zeit für die Abendplanung. Die Saloppe wird heute zur perfekten Afterwork-Location hier bei uns in Dresden. Für dich öffnet ab 17 Uhr der Botanische Sommerclub. Drinks, Tischtennis, Kicker und jede Menge entspannte Open-Air-Vibes. Ein entspannter Dienstagabend wird das hier. Und am besten bis 21 Uhr kommst du sogar for free rein. Also viel Spaß.
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9: Um kurz vor 4.
10: Ich bin André. Hallo. Nach den Hitzeschäden und dem darauffolgenden tagelangen Totalausfall im Leipziger Straßenbahnnetz sucht ein Gutachter weiter nach der Ursache. Dafür werden beschädigte und unauffällige Streckenabschnitte untersucht. Außerdem werden Materialproben analysiert. Mittlerweile fahren bei den Leipziger Verkehrsbetrieben die Straßenbahnen auf fast allen Strecken wieder. Pressesprecherin Simone Bartsch sagte uns:
11: Die Straßenbahnen rollen wieder im gesamten Stadtgebiet. Mit Ausnahme der Linie 8 und 12 sind alle Linien wieder im Einsatz. Zudem sind die drei Hauptachsen, der Rahnstädter Steinweg, die Eisenbahnstraße und der Dittrichring, wieder befahrbar.
10: Sachsens Bauern haben jetzt mehr Freiheiten beim Düngereinsatz. Das Oberverwaltungsgericht hat die sogenannten roten Gebiete im Freistaat gekippt. Wegen der Nitratbelastung im Grundwasser galten dort bisher strengere Regeln. Mehrere Verbände hatten dagegen geklagt. Bei der Fußball-WM ist heute erneut der Titelverteidiger gefordert. Die Argentinier treffen in ihrem Achtelfinale auf Ägypten. Eigentlich eine klare Angelegenheit für Messi und Co. Trotzdem ist man gewarnt, gegen Kap Verde schrammte Argentinien an einer Blamage vorbei. Außerdem spielt die Schweiz noch gegen Kolumbien. Und jetzt die News aus deiner Ecke mit Silas.
2: Für Dresden und die Lausitz.
12: Auch in Sachsen wollen Beschäftigte von VW übermorgen gegen die massiven Sparpläne protestieren, parallel zur Aufsichtsratssitzung des Autobauers. Die IG Metall plant Aktionen in Chemnitz, Zwickau und Dresden. In Leipzig wollen auch die ebenfalls vom Stellenabbau bedrohten Porsche-Mitarbeiter auf die Straße gehen. Die Fußball-Regionalliga braucht eine Reform. Das fordern zahlreiche Vereine in ganz Deutschland. Derzeit gibt es 5 Regionalligen, von den 5 Meistern dürfen aber immer nur 4 aufsteigen. Eine Initiative schlägt nun vor, die Vereine in jeder Saison neu aufzuteilen in die Bereiche Nord, Süd, Ost und West, und zwar abhängig von den kürzesten Fahrtwegen. Initiativensprecher und Geschäftsführer vom Chemnitzer FC, Tommy Häder.
13: Ist auf jeden Fall für unsere Fans eine Thematik, und das wird, denke ich, vielen Vereinen so gehen, wo die Fans sich auch darauf freuen, neue Stadien, neue Spielorte einfach kennenzulernen. Und dementsprechend haben wir es immer für uns als große Chance gesehen, denn es ermöglicht, dass halt in jeder Liga der Meister aufsteigen kann.
12: Im Dresdner Osten müssen über 300 Haushalte wohl noch bis in den Abend ohne Wasser auskommen. Wegen eines Rohrschadens ist die Versorgung in Kunnersdorf, Helfenberg und Rockau ausgefallen. Betreiber Sachsenenergie arbeitet an der Behebung und hat 2 Trinkwasserwagen bereitgestellt.
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9: Bei dir in Leipzig 26 Grad, in Dresden auch. In Chemnitz sind es 25 Grad. Viele Wolken bis zum Abend sind am Start. Da kommt aber ab und zu immer wieder die Sonne durch. Ab und zu kann es auch noch mal regnen heute. Morgen soll es dann besser werden mit Weniger Wolken, mehr Sonne und kaum Regen bei maximal 24 Grad am Mittwoch.
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9: Um kurz nach 4. Achtung, auf der A9 Berlin Richtung Halle Leipzig, da ist eine Ölspur zwischen Coswig und dem Rastplatz Kliekener Aue West. Deswegen ist die rechte Spur gesperrt aktuell. In Merane ist die Badener Straße zwischen der Pestalozzi-Straße und der Straße am Bahnhof auch gesperrt in beide Richtungen.
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9: Stehen auf der B2 Leipzig Richtung Gera zwischen Pegau und Profen an der Auffahrt Elster-Trebnitz. Da sind 70 erlaubt, dank an Mathis fürs Rüberschicken. In Plauen wird geblitzt auf der Friedensstraße statt einwärts. In Eilenburg auf der B87 auf der Mühlgrabenbrücke Richtung Torgau. In Dresden auf der Fröbelstraße statt einwärts, da sind 30 erlaubt. Und in Markranstädt steht auch noch einer auf der Lützener Straße statt auswärts. 60 sind da erlaubt. Hast du noch was gesehen, einen Stau oder einen Blitzer? Meld dich unter der 0800 50 5x9 oder schick eine WhatsApp-Nachricht rüber. Nummer dazu findest du auf energy.de/sachsen. Dein nächstes Energy Sachsen Verkehrsupdate, das kommt dann sofort wieder, wenn's kracht.
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9: Aber einen schönen Nachmittag dir nochmal, ne? Tu mir einen Gefallen. Habt einen ganz fantastischen Feierabend vor allem gleich oder vielleicht bist du auch schon drin. Falls du doch noch ein bisschen malochen musst, dann zieh auf jeden Fall durch. Hast es fast geschafft. Ansonsten wird hier weiter abgehittet bei Energy Sachsen. Jetzt mit Michael Schulte, 5 a.m. Hast du drin hier in der Energy Sachsen Hitsommer Playlist.
2: Hier

0: 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Alle Farben bei Energy Sachsen, die meisten und Hits, die meiste Musik. Es ist Energy Sachsen Hitsommer, ne? Und du schnappst dir hier jeden Tag Tickets für nice Konzerte und Events. Ich schick dich heute nochmal zum Jazzy-Konzert, nachher zum Feierabend. Max Music schickt dich morgen früh zum Lollapalooza. Und Maxi aus Radeberg hat sich gestern Tickets schon wieder klargemacht fürs Break the Rules Festival. Und das sind ihre drei Festival-Gadgets. Das muss dabei sein.
1: Also auf alle Fälle für den Campingplatz brauchen wir definitiv immer eine Musikbox trotzdem.
0: Verstehe ich.
1: Dann darf das Glitzer im Gesicht natürlich nicht fehlen. Und ansonsten natürlich ein cooles Outfit einfach, ne? Also das finde ich, macht ja halt am meisten mit Spaß.
0: Gehe ich komplett mit, ist nur die Frage, mit welchem Outfit slayt man denn so richtig auf dem Festival?
1: Also gerne auch irgendwas mit Glitzer, also gerne so Glitzeroberteil oder so, ganz gerne an oder so ein bisschen bauchfrei, ein bisschen was crazy, verrücktes, was man halt nicht so, sag ich mal, normal im Alltag anzieht, ne?
0: Okay, also Regel Nummer 1, es muss glitzern und dann bist du auf jeden Fall schon mal good to go. Sehe ich ähnlich, auf einem Festival trage ich auch gerne mal das ein oder andere Accessoire, das ich so nicht rocken würde. Mein Go hast du doch auf jeden Fall. Jetzt für dich der neue Hit hier von One Republic in der Playlist drinne. Need Your Love kriegst du hier bei Energy Sachsen. Die meisten neuen Hits

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0: Calvin Harris bei Energy Sachsen. Die meisten und Hits, die meiste Musik kriegst du hier jetzt. Olivia Rodrigo, die ist am Start und sie ist die erste Künstlerin, von der es exklusive Lego-Sets geben wird. Die wurden auch gemeinsam mit ihr erstellt. Da kriegst du zum Beispiel einen Olivia Rodrigo Blumenstrauß, eine Gitarre, einen Plattenspieler kannst du bauen und Lego plant wohl auch andere Artists demnächst da noch in weitere Sets mit einzubeziehen. Finde ich ja spannend. Olivia Rodrigo, die kriegst du jetzt hier bei Energy Sachsen. Happy Feierabend dir schon mal, ne? Hit Music Only, ganz viel habe ich noch für dich.
1: Eine.

0: großartige Olivia Rodrigo. Hast du sie gehört? Bei Energy Sachsen auf dem Dienstagnachmittag. Da ist noch mehr Hit Music Only drin im Kessel für dich. Topic und Becky G kriegst du gleich mit ihrem neuesten Hit. Sorry, Papi. Ist ein schöner Ibiza, weiß ich nicht, House Smasher. Gefällt mir sehr gut. Und dafür hörst du noch Samba mit Homebreaker. Bleib dran.
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0: Bei dir in Leipzig 26 Grad, in Dresden auch gerade 26 Grad, in Zwickau sind sogar 27 Grad aktuell. Viele Wolken heute am Start, ab und zu kommt aber doch nochmal die Sonne raus. Es kann nach wie vor immer noch mal hier und da ein bisschen regnen im Freistaat. Morgen soll es aber größtenteils trocken bleiben. Am Mittwoch hast du auch weniger Wolken, mehr Sonne, kaum Regen bei maximal 24 Grad.
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0: Um 16.30 Uhr. Achtung, du hast eine Ölspur auf der A9 Berlin Richtung Halle-Leipzig. Deswegen ist auch zwischen Coswig und dem Rastplatz Kliekenaue West die rechte Spur gesperrt. Auf der A72 Plauen Richtung Hof. Zwischen Plauen-Ast und Plauen-Süd ist ein Auto liegen geblieben. Und deswegen staut es sich da auch gerade zwischen der Landesgrenze und Hof Töpen. 3 Kilometer sind es da ungefähr. In Merane ist die Badener Straße zwischen der Pestalozzi-Straße und der Straße am Bahnhof gesperrt aktuell und auch in beide Richtungen.
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0: Hast du einen in Eilenburg auf der B87 auf der Mühlengrabenbrücke Richtung Torgau. In Dresden wird geblitzt auf der Fröbelstraße. Da sind 30 erlaubt statt einwärts. In Markranstädt steht auch noch einer auf der Lützener Straße. Da sind 60 erlaubt statt auswärts. Und aus Plauen haben wir auch noch einen.
10: Hi Energy Sachsen. Es wird geblitzt in Plauen in der Friedenstraße statt einwärts.
0: Danke Daniel fürs Rüberschicken. Und wenn du noch was gesehen hast, einen Stau oder einen Blitzer, schick es einfach auch was rüber unter der 0800 50 5x9 oder du sendest eine WhatsApp oder eine Sprachnachricht. Können wir uns durchlesen, können wir uns anhören. Nummer dazu findest du auf energy.de/Sachsen. Dein nächstes Energy Sachsen Verkehrsupdate, das kommt dann sofort wieder, wenn es kracht.
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0: Zweiter Tag der Woche. Energy Sachsen hast du an. Hier gibt's Hit Music Only gratis aufs Haus. Und der Max Music, der steigt auch aufs Dach.
1: Na klar.
0: Bei den Musiknews, die er dabei hat heute.
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1: Ja, das geht raus an alle meine Urlaubsmäuse. Schnell mal in die Insta-Story reinballern von Dua Lipa. Denn sie ist ja eine kleine Reisemaus, aber auch eine kleine Fressmaus. Also weil das, was du so in ihrer Insta-Story siehst, was sie immer reinpfeift, sieht immer sehr gut aus. Und jetzt gibt es eine Top-10-Favorite-Liste auf der ganzen weiten Welt von ihren Lieblingsrestaurants, von ihren Cafés und so weiter und so fort. In Spanien ist ein bisschen was dabei, in Italien, das ist ganz nett.
0: Da muss ich aber mal reinschnupseln. Finde ich ja gut, wenn Stars auch mal so ihre Private-Empfehlungen raushauen.
1: Stell dir mal vor, du bist im Urlaub und siehst einfach Dua Lipa da irgendwo walken. Das wäre schon nice.
0: Wäre schon witzig.
1: Sabrina Carpenter, die slayt gerade wieder so ein bisschen auf der Pariser Fashion Week. Geht ja gerade los. Und mein Gott, sieht die wieder schön aus. Weißes Kleid mit so Blumenapplikationen da drauf. Also diese Frau, die kann wirklich alles tragen. Ich bin vor allem wirklich daran interessiert. Hat sie sich jetzt da diesen Ecuador-Spieler geklärt? Ja oder nein?
0: Hier ist ja die Frage, hat sie sich noch was von Gucci, Chanel und so weiter und so fort geklärt bei der Fashion Week?
1: Und Nina Chuba, die ja in Dresden wirklich krass abgerissen hat. Wir haben dich hingeschickt im Energy Sachsen Hitsommer, hat jetzt im Podcast mit ihrem besten Kumpel Momma erzählt oder darüber debattiert, wer könnte der neue Bundespräsident sein. Und sie tendiert zu Mark Forster, weil er einfach deutsch ist. Sie hat gesagt, er sieht aus wie der typische Stino-Deutsche, hat manchmal auch so ein paar flotte Sprüche drauf. Ja. Das mögen wir ja auch. Ja. Finde ich eigentlich eine gute Wahl.
0: So eine neutrale Ausstrahlung auch.
1: Ja.
0: Ja, aber er müsste halt immer, die braucht auch so eine Bundespräsidentenkappe auf jeden Fall.
1: Ja, das kriegen wir doch hin. Ja.

Energy Sachsen hörst du die meisten Hits, die meiste Musik. Schönen Feierabend dir jetzt. Ich schick dich nochmal kurz nach Ibiza oder beziehungsweise schicke ich dir Ibiza-Vibes nach Hause oder ins Gym oder wo auch immer du gerade bist und hin willst. Denn Topic hat einen neuen Hit draußen zusammen mit Becky G. Sorry Papi heißt das ganze Teil und den kriegst du jetzt hier bei Energy Sachsen. 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

0: So, jetzt hier Pedal to the Metal, langsam mal Feierabend machen mit Energy Sachse und Hit Music Only und gleich mit Tame Impala und Jenny und ihrem neuesten Hit Dracula im Jenny Remix. Und davor hörst du noch Leonie mit Don't Worry. Und ich hau dir gleich noch Tickets raus für Jazzik. Bleib dran.
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6: Was geht? Es ist wieder Bergfest. Jeden zweiten Dienstag im Monat ist Special Dienstag im Studentenclub Bärenzwinger. Hier bei uns in Dresden. Kühle Drinks zum kleinen Preis und einen Tischkicker, den gibt's da auch noch. Also nichts wie hin. Um 20 Uhr geht's los. Viel Spaß wünsche ich dir. Noch mehr Tipps zum Weggehen findest du auf energy.de/Sachsen.
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6: Um 17 Uhr.
7: Ich bin André. Hallo. In Leipzig rollen fast alle Straßenbahnen wieder. Nach den Hitzeschäden untersucht jetzt ein TÜV-Gutachter die Fugenmasse an den Gleisen. Erste Ergebnisse sollen Ende August kommen. Bei rund 40 Grad war am Hitzewochenende vor anderthalb Wochen die Masse weich geworden und hatte Schienen verklebt. Jubel bei Sachsens Bauern. Das Oberverwaltungsgericht hat die sogenannten roten Gebiete im Freistaat gekippt. Das bedeutet mehr Freiheiten beim Düngen, Benno Hille.
8: Seit 2022 galten in den roten Gebieten strenge Auflagen für den Düngereinsatz. Grund war die höhere Nitratbelastung im Grundwasser. Mehrere Landwirtschaftsverbände hatten dagegen geklagt. Mit dem Beschluss am OVG gibt es nun vorerst keine roten Gebiete mehr. Hintergrund ist, dass eine ordentliche Rechtsgrundlage vom Bund fehlt. Schon im Februar hatte das Landesumweltamt seine Kontrollen deshalb ausgesetzt. Die Landwirte rechnen aber damit, dass neue Auflagen kommen werden.
7: Die nordische Kombination fliegt bei den Olympischen Spielen raus. Das hat das Internationale Olympische Komitee beschlossen. Bei den Winterspielen in Frankreich in 4 Jahren wird es die Sportart nicht mehr geben. Weil sie so unbeliebt ist, heißt es vom IOC. Und jetzt die News aus deiner Ecke mit Silas.
0: Für Dresden und die Lausitz.
9: Starke Bilanz für die Dresdner Semperoper. Das Haus war in der vergangenen Spielzeit fast komplett ausverkauft. Zu Oper, Ballett und Konzerten der Staatskapelle kamen rund 300.000 Gäste. Das entspricht gut 10.000 mehr als im Vorjahr und einer Auslastung von 97%. Das neue Opernjahr startet Ende August. Dreimal Meister und dreimal nicht aufgestiegen. Lok Leipzig ist das Paradebeispiel für den Ärger vieler Vereine über das aktuelle Regionalligasystem. Die ist in 5 Gruppen aufgeteilt. Von den 5 Meistern steigen aber immer nur 4 in die dritte Liga auf. Teams aus ganz Deutschland fordern inzwischen eine Reform. Auch Dynamo Dresden und der Chemnitzer FC. CFC-Geschäftsführer Tommy Häder kann sich etwa das sogenannte Kompassmodell vorstellen.
10: Bedeutet, wir lösen alle Regionalligen auf, bilden einen Pool von 80 Mannschaften und teilen die 80 Mannschaften so ein, dass immer 20 Mannschaften, die vom Verbund her am nächsten zusammenliegen, in den Himmelsrichtungen Nord, Ost, Süd und West sozusagen eingeteilt sind. Ähnlich wird es schon gespielt in den DFB-Nachwuchsligen, sodass wir dort ein gutes Beispiel haben, dass das Ganze umsetzbar wäre.
9: In der Oberlausitz sind wieder einige Störche zur Welt gekommen. Die Vogelschutzwarte Neschwitz war jetzt gemeinsam mit Ehrenamtlichen in der Region unterwegs, um insgesamt 42 Jungtiere mit Ringen zu versehen. Sie helfen, Zugwege, Winterquartiere und spätere Brutplätze der Tiere zu erfassen.
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6: Bei dir in Leipzig und Dresden 26 Grad aktuell. Zwickau hat sogar 27 Grad. Ansonsten viele Wolken am Himmel heute. Immer wieder kann es auch nur hier und da noch mal ein bisschen regnen. Ansonsten kommt die Sonne immer noch mal raus. Und in der Nacht soll es dann größtenteils trocken bleiben. Das heißt, am Mittwoch hast du weniger Wolken, mehr Sonne als heute. Kaum Regen bei maximal 24 Grad.
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6: Um kurz nach 5. Achtung, du hast eine Ölspur immer noch auf der A9 Berlin Richtung Halle-Leipzig. Zwischen Coswig und dem Rastplatz Kliekenauer West ist nämlich die rechte Spur deswegen gesperrt. Die A72 Plauen Richtung Hof. Zwischen Plauen Ost und Plauen Süd. Achtung, da ist ein Auto auf der rechten Straßenseite liegen geblieben. In Leipzig ist die Georg-Schumann-Straße auf Höhe der Linkelstraße gesperrt. Da hat's geknallt.
0: Blitzer.
6: Hast du einen in Plauen auf der Friedensstraße statt einwärts, in Eilenburg auf der B87, auf der Mühlgrabenbrücke Richtung Torgau. In Dresden wird geblitzt auf der Fröbelstraße in der 30er-Zone statt einwärts und in Markranstädt auf der Lützener Straße in der 60er-Zone auch statt auswärts. Und einen haben wir noch von der B2 bekommen. Na, der ist ein bisschen zu leise. Ich sag ihn dir einfach so nochmal durch. Auf der B2 wird geblitzt Leipzig Richtung Gera. Zwischen Pegau und Profen an der Auffahrt Elster-Trebnitz. Achtung, da sind 70 erlaubt. Hast du noch was gesehen, einen Stau oder einen Blitzer, melde dich unter der 0800 50 5x9 oder schick eine WhatsApp-Nachricht rüber. Nummer dazu findest du auf energy.de/sachsen. Dein nächstes Energy Sachsen Verkehrsupdate, das kommt dann sofort wieder, wenn es kracht.
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6: Schönen Feierabend dir jetzt mal. Ne? Lass dich nicht anquatschen noch vom Chef auf dem Heimweg irgendwie noch hier, dass er dich erwischt und noch extra Arbeit dir aufbrummen will. Nee, du enjoyst jetzt mal deine Freetime, schnapp dir ein paar nice Hits. Ich feuer noch welche ab für dich und ich hau Tickets raus gleich. Im September steht nämlich das Jazzy-Konzert an. Richtig nicer Newcomer und du gehst zum Konzert. Nach ein paar Hits kriegst du die Tickets. Geht jetzt erstmal los hier mit Leonie und Don't.

0: Robin Schulz bei Energy Sachsen, die meisten und Hits, die meiste Musik. Es ist Hitsommer-Time, deswegen gibt's jetzt wieder Tickets.
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0: Frisch jetzt hier noch gratis dazu, Dracula im Jenny Remix,

0: Du Xanergy Sachsen, die meisten und jetzt die meiste Musik kriegst du hier. Meine Timeline ist gerade voll mit Icky-Mails. Es gibt hier immer was über sie zu berichten gerade. Aber du hast es vielleicht auch gesehen. Aktuell geht nämlich ein Auftritt von ihr rum im ZDF-Morgenmagazin im MoMA. Und ich sag mal so, das Publikum wusste nicht so richtig, wie sie die Icky-Mail da auf der Bühne jetzt einordnen sollten.
1: Hier ist Icky-Mail mit Fußballmänner.
2: Bitch, warum nicht Kreisliga? Die geht eh viel härter. Fußball, Männer, alles, Penner, Bierbauch, Bratwurst, lecker, Schmecker.
0: Guck dir den Clip nach Feierabend einfach nochmal an. Das muss man wirklich sehen, weil im Publikum sitzt halt, glaube ich, auch eine Schulklasse und da sitzen auch viele ältere Leute und die Blicke sind wirklich unbezahlbar. Icky Mail musste ab und zu beim Singen auch nochmal ein bisschen lachen, weil die Situation wirklich ein bisschen absurd war. Aber im Nachgang geht der Auftritt gerade total viral. Leute feiern es auch, dass sie so durchgezogen hat. Und ja, sie polarisiert halt, ne, mit ihren Texten. Und ja, jetzt haben auch mal andere Leute gesehen, ach, die Icky Mail, das ist also die. Ich fand's witzig. Weiter geht's jetzt hier mit dem Alex Warren bei Energy Sachsen. Die meisten und Hits, die meiste Musik kriegst

0: Warren. Bei Energy Sachsen. Die meisten Hits, die meiste Musik kriegst du hier. Slide gut weiter rein in deinen Feierabend gleich mit Tiffany Aris und ihrem neuesten Hit Vertigo. Und davor hörst du noch New Religion von Bebe Rexha und Faithless. Bleib dran.
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0: Bei dir in Leipzig und Dresden 26 Grad aktuell. Chemnitz hat 25 Grad. Viele Wolken bis zum Abend. Da kommt ab und zu die Sonne nochmal raus. Und ab und zu kann es aber auch regnen, leider.
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0: Um 17.32 Uhr. Achtung, auf der A9 Berlin Richtung Halle-Leipzig ist eine Ölspur auf der Straße zwischen Coswig und dem Rastplatz Kliekenaue-West. Da ist immer noch die rechte Spur gesperrt deswegen. Die B87 Torgau Richtung Leipzig auf Höhe der B101. Da steht ein kaputter Laster auf der Straße. A17 Dresden Richtung Prag zwischen der Lockwitztalbrücke und Heidenau in Sachsen. Da liegen Gegenstände auf der Straße. Bleibt da bitte vorsichtig. Und in Leipzig ist die Georg-Schumann-Straße gesperrt auf Höhe der Linkel-Straße. Da hat es nämlich geknallt.
1: Blitzer.
0: Stehen auf der B2 Leipzig Richtung Gera zwischen Pegau und Profen an der Auffahrt Elster-Trebnitz. Da sind 70 erlaubt. In Plauen wird geblitzt auf der Friedensstraße stadteinwärts in Eilenburg auf der B87 auf der Mühlgrabenbrücke Richtung Torgau. In Dresden auf der Fröbelstraße, da sind 30 erlaubt stadteinwärts. Und in Markranstädt auf der Lützener Straße in der 60er-Zone steht auch noch ein Blitzer stadtauswärts. Hast du noch was gesehen? Ein Stau oder ein Blitzer? Meld dich unter der 0800 50 5x9 oder schick eine WhatsApp-Nachricht drüber. Die Nummer dazu, die findest du auf energy.de/Sachsen. Dein nächstes Energy Sachsen Verkehrsupdate, das kommt dann sofort wieder, wenn es kracht. Bis dann, komm gut durch.
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1: Und heute schickt ganz Sachsen in den Feierabend der Patrick. Hallo Patrick.
2: Hallo, und hier ist der Patrick aus Zwickau.
1: Na, grüß dich doch erstmal. Patrick, du willst gerne noch ein bisschen Sport machen zum Feierabend. Was schwebt dir da so vor?
2: Ein bisschen Sport, Fahrrad fahren, laufen gehen, joggen. Jetzt nicht Großkrafttraining, Fitnessstudio, das ist nicht meins.
1: Ja, Fahrradfahren doch auch ganz nice. Hast du eine gute Strecke irgendwie in Zwickau? Wo fährst du denn da mal lang?
2: Muldental Radwanderweg von Oberrodenbach bis nach Kainsdorf. Das sind fast 11 Kilometer, der ist gut zum Fahrradfahren, zum Joggen und auf andere Gedanken zu kommen.
1: Das klapperst du alles ab ohne E-Bike?
2: Ohne Elektrounterstützung, ganz normal noch mit Muskelkraft.
1: Sportlich, mein Lieber, dann wünsche ich dir ganz viel Spaß dabei. Hab einen schönen Feierabend und ganz Sachsen schickst du noch mal rein jetzt.
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0: Chris Cross, Amsterdam bei Energy Sachsen, die meisten und Hits, die meiste Musik. Hier flattern schon wieder Tickets raus, mein Gott.
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0: Wir feiern mit der Energy Sachsen Hitsommer. Das heißt, wir haben Tickets für nice Konzerte, Events und Open Airs im Freistaat und darüber hinaus. Jeden Tag wird sich hier was klar gemacht und die Leonie aus Dresden will zum Jazzy-Konzert. Hi Leonie.
2: Hallo.
0: Na Leonie, wobei erwische ich dich gerade?
2: Ich bin gerade auf dem Weg nach Hause, also nach Arbeit einfach.
0: Sehr schön. Bist du im Feierabend gut gelandet?
2: Ja, ja.
0: Perfekt. Dann willst du jetzt noch ein paar Tickets hier für Jazzy haben. Wie sieht's da aus?
2: Ja, einfach. Ich mag den seine Musik halt sehr und hätte einfach mal wieder Lust, auf ein Konzert zu gehen. Ich war sehr lange nicht.
0: Wann war dein letztes Konzert?
2: Letztes Jahr im Sommer irgendwann. In München, bei Iliva.
0: Warum hat's so lange gedauert jetzt, bis du zum nächsten Konzert gehst?
2: Ach, ich glaube, einfach irgendwie nicht so richtig danach geschaut und irgendwie auch wenig Zeit gehabt die letzten Monate und ja.
0: Und jetzt hast du die Gelegenheit beim Schopf ergriffen, wie man so schön sagt.
2: Genau, jetzt dachte ich mir, jetzt habe ich ja wieder mehr Zeit und ich hätte einfach Lust, mal wieder auf ein Konzert zu gehen. Und dann habe ich genau in dem Moment das im Radio gehört und dachte mir, dann rufe ich doch gleich mal durch.
0: So, und damit hast du es geschafft, liebe Leonie. Herzlichen Glückwunsch, du kriegst 2 Tickets für Jazzy.
2: Ah, super, vielen Dank. Danke, ich freue mich.
0: Einfacher kommst du nicht an Tickets und es geht morgen schon wieder weiter, morgen früh. Um 7:10 Uhr, Max Music ist bei Knallwache am Start und hat Tickets fürs Lollapalooza.

0: Tracy Abrams hier bei Energy Sachsen. Schönen Feierabend dir. Komm gut weiter rein, ne? Joe übernimmt hier gleich das Ruder mit brandneu. Mit dabei hat sie den neuesten Hit von Teddy Swims, Mr. Know-It-All. Turn the Lights Off von Kato featuring John kriegst du auch noch. Und Olivia Rodrigo freue ich mich ganz besonders drauf im Hit-Update. Heute noch bei Joe. Gleich bleibt dran.
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0: 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Das ist dein persönlicher Energy Sachsen Hitsommer.
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8: Kicken kannst du heute Abend in der Groove Station hier bei uns in Dresden. Beim Billard- und Tischkicker battlest du erst deine Friends und kühlst dich dann mit ein paar Drinks ab. Ab 20 Uhr kommst du vorbei und machst dir einfach einen cozy Kneipenabend. Such's dir aus, Eintritt ist for free und ich wünsche dir ganz, ganz viel Spaß. Was sonst noch bei dir geht, das findest du auf energy.de/Sachsen.
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8: Um 2:06.
10: Ich bin André, hallo. In Leipzig rollen fast alle Straßenbahnen wieder. Nach den Hitzeschäden untersucht jetzt ein TÜV-Gutachter die Fugenmasse an den Gleisen. Erste Ergebnisse sollen Ende August kommen. Bei rund 40 Grad war am Hitzewochenende vor 1,5 Wochen die Masse weich geworden und hatte Schienen verklebt. Simone Bartsch, Pressesprecherin der Leipziger Gruppe, sagte uns:
11: Mit unserem Gutachter bewerten wir die Fugenvergussmasse aus den schadhaften und nicht schadhaften Gleistrassen. Und der Einbau neuer Fugen ist für mehrere Wochen ausgesetzt. Auch auf den laufenden und jetzt startenden Bauprojekten.
10: Erfolg für Sachsens Bauern. Sie haben jetzt mehr Freiheiten beim Düngen ihrer Felder. Das Oberverwaltungsgericht hat die sogenannten roten Gebiete im Freistaat gekippt. Wegen der Nitratbelastung im Grundwasser galten dort bislang strengere Regeln. Das Umweltamt hatte die Kontrollen schon im Februar ausgesetzt. Anders als Julian Nagelsmann behält DFB-Sportdirektor Rudi Völler seinen Job. Das hat Völler jetzt selbst in einem Statement bekannt gegeben. Die Entscheidung sei nach Gesprächen mit der DFB-Spitze und auch Bundestrainer-Wunschkandidat Jürgen Klopp gefallen, so Völler. Und jetzt die News aus deiner Ecke mit Silas.
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12: Auch in Sachsen wollen Beschäftigte von VW übermorgen gegen die massiven Sparpläne protestieren, parallel zur Aufsichtsratssitzung des Autobauers. Die IG Metall plant Aktionen in Chemnitz, Zwickau und Dresden. In Leipzig wollen auch die ebenfalls vom Stellenabbau bedrohten Porsche-Mitarbeiter auf die Straße gehen. Die Fußball-Regionalliga braucht eine Reform. Das fordern zahlreiche Vereine in ganz Deutschland. Derzeit gibt es 5 Regionalligen, von den 5 Meistern dürfen aber immer nur 4 aufsteigen. Eine Initiative schlägt nun vor, die Vereine in jeder Saison neu aufzuteilen in die Bereiche Nord, Süd, Ost und West, und zwar abhängig von den kürzesten Fahrtwegen. Initiativensprecher und Geschäftsführer vom Chemnitzer FC, Tommy Häder.
13: Ist auf jeden Fall für unsere Fans eine Thematik und das wird, denke ich, vielen Vereinen so gehen, wo die Fans sich auch darauf freuen, neue Stadien, neue Spielorte einfach kennenzulernen. Und dementsprechend haben wir es immer für uns als große Chance gesehen, denn es ermöglicht, dass halt in jeder Liga der Meister aufsteigen kann.
12: Die Dresdner S-Bahnen fahren wieder pünktlicher, das zeigt ein Bericht vom Verkehrsverbund Oberelbe. Demnach waren im letzten Jahr gut 91% der S-Bahnen pünktlich oder hatten weniger als 5 Minuten Verspätung. Dagegen waren die Regionalzüge zwischen Dresden und Leipzig so unpünktlich wie lange nicht mehr.
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8: So richtig Energy Sachsen Hitsommerwetter ist ja nicht. Da ist noch Luft nach oben. Sehr wolkig. Hin und wieder kann es auch Schauer geben. In der Nacht kriegst du dann Tiefstwerte zwischen 10 und 15 Grad. Dabei auch recht windig.
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8: Auf der A9 Berlin Richtung Halle Leipzig ist zwischen Coswig und dem Rastplatz Kliekenauer West die rechte Spur wegen der Ölspur gesperrt. Und B87 Torgau Richtung Leipzig, da ist in Höhe der B107 ein kaputter LKW auf der Fahrbahn. Da fährst du besonders vorsichtig. Und eine Meldung habe ich noch aus Leipzig, da ist die Georg-Schumann-Straße in Höhe der Linkel-Straße nach einem Unfall gesperrt.
2: Blitzer.
8: Matthias hat eingemeldet von der B2 Leipzig Richtung Gera. Zwischen Pega und Profen auf der Auffahrt Elster-Trebnitz stehen sie da in der 70er-Zone. Dann hat Daniel einen aus Plauen gemeldet. Friedenstraße statt einwärts stehen sie da. In Dresden stehen sie in der Fröbelstraße in der 30er-Zone statt einwärts. Und einen habe ich noch aus Markranstädt. Da stehen sie in der Lützener Straße in der 60er-Zone statt auswärts. Hast du mal was gesehen? Einen Stau, einen Blitzer, irgendwas, was ich vielleicht auch übersehen habe? Dann melde dich gern bei uns. Nummer ist die 0850 und 529, oder du schickst eine WhatsApp rum. Die Nummer, die gibt's auf energy.de/sachsen. Dein nächstes Energy Sachsen Verkehrsupdate, das kommt dann sofort, wenn's kracht.
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8: Dienstag ist es, an den zweiten Tag der Woche machst du den Haken dran bei Energy Sachsen brandneu. Ich bin die Joe, hab hier natürlich mal wieder eine übervolle Playlist mit am Start und die hat auch nur Banger am Start. Jetzt Kato featuring John mit Turn the Lights Off bei Energy Sachsen.
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0: Story von Alex Warren hier in deiner Energy Sachsen Feierabend Playlist.
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0: Drei Songs in einem und dann auch noch eine Fast-Love-Story. Das delivert dir Olivia Rodrigo mit ihrem neuen Banger Stupid Song. Sie ist einfach ganz entspannt durch die Straßen von New York City geschlendert und wurde auf einmal angesprochen. Grundsätzlich ja nichts Neues, aber der Typ hat nicht nach einem Foto gefragt. Nee, er wollte sie zum Essen einladen. Es ist so süß. Und auch wenn sie im Endeffekt Nein gesagt hat, ein guter Song ist trotzdem dabei rausgekommen und da verarbeitet sie gleich mal drei Ansätze, die echt komplett unterschiedlich klingen, aber trotzdem am Ende irgendwie sehr, sehr gut zusammenpassen. Wie drei Songs in einem halt. Stupid Song, heute dein Energy Sachsen Hit Update. Du hörst rein, hier auf dem Dienstag Feierabend.

0: Die WM wird immer knapper und dein Energy Sachsen Game of the Day, das läuft gerade schon. 18 Uhr bei Anpfiff, Argentinien versus Ägypten. Aktuell steht's immer noch 0-0 und Kollege Jasper hat wie immer für dich beide Teams ausgecheckt.
1: Der Titelverteidiger und das Heimatland von dem Goat, Messi. Argentinien hat einfach mal mehr Rinder als Einwohner. Das Nationalgetränk Nummer 1 ist Mate. Aber nicht wie bei uns aus der Glasflasche, sondern als Kräutertee. Wenn man sich hier mit Freunden verabredet, ist es eher weird, pünktlich zu sein, sondern es ist völlig normal, sich einfach mal 30 Minuten zu verspäten. Also du bist vielleicht heute auf Arbeit gar nicht zu spät gekommen, sondern hast einfach argentinische Wurzeln. Im Energy Sachsen Game of the Day spielt Argentinien im Achtelfinale gegen das Land der Pyramiden, Ägypten. Hier steht das älteste der 7 Weltwunder, die Pyramiden von Gizeh. Das hast du bestimmt schon mal im Film gesehen. Im alten Ägypten wurden Verstorbene mumifiziert, weil man an das Leben nach dem Tod glaubte. Gute Laune wird hier groß geschrieben. Zu fröhlichen Anlässen gibt es hier einen ganz speziellen Ruf. Zarubato heißt der Sound und der wird nur durch das Trällern der Zunge erzeugt.
0: Mal gucken, wie das da weitergeht. Hier geht's auf jeden Fall weiter mit den brandneuesten Hits. Jetzt Mr. Know-It-All von Teddy Swims.

0: vom Energy Sachsen Game of the Day, Ägypten gegen Argentinien. Da steht es gerade 1:0 für Ägypten, da haben sie es Ding reingemacht. Ich update dich natürlich weiter, jetzt gleich in der Playlist To Love Somebody von Holly Humberstone. Und danach gibt's noch 5 AM von Michael Schurte. Bleibst du dran.
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0: Aktuell Werte von 25 Grad in Leipzig, Dresden und Zwickau. In Chemnitz sind es noch 24 und Görlitz ist so ein bisschen negativ Spitzenreiter bei 22 Grad. Dabei bleibt es grau und es gibt auch hin und wieder ein paar Schauer. In der Nacht dann ähnlich bei Tiefstwerten zwischen 10 und 15 Grad.
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0: A9 Nürnberg Richtung Halle Leipzig. Zwischen Bad Dürnberg und Leipzig-West, da hat's gekracht. Ebenfalls A9 Nürnberg Richtung Halle Leipzig. Zwischen Rastplatz Pörsenthal Ost und Kreuz Rippachtal, da hat's auch gekracht. Und in der Gegenrichtung, da ist zwischen Coswig und dem Rastplatz Kliekener Aue West die rechte Spur wegen der Ölspur gesperrt. Außerdem ist in Leipzig die Georg-Schumann-Straße in Höhe der Linke Straße nach einem Unfall dicht.
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0: Matthias hat eingemeldet von der B2 Leipzig Richtung Gera. Zwischen Pegau und Profen in der Auffahrt Elster-Trebnitz, da stehen sie. Dann stehen sie im Plauen in der Friedenstraße stadteinwärts. Danke an Daniel fürs Melden. In Dresden wird geblitzt, Fröbelstraße in der 30er-Zone stadteinwärts. Und einen letzten gibt's noch in Markranstädt, Lützner Straße in der 60er-Zone stadtauswärts. Hast du noch was gesehen? Einen Stau im Blitzer, dann mach's wie Daniel und Matthias. Melde dich einfach kurz bei uns. Nummer ist die 0850 und 5x9. Oder du schickst eine WhatsApp rum. Die Nummer, die gibt's auf energy.de/sachsen. Dein nächstes Energy Sachsen Verkehrsupdate, das kommt dann sofort, wenn's kracht.
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Letztes Mal hat dir der hier anscheinend sehr gut gefallen, 5 AM von Michael Schulte. Der ist nämlich immer noch drin in deiner Energy Sachsen Playlist.

0: Sachsen delivert mal wieder die neueste News, auch was das Dating-Game angeht. Tinder hat nämlich eine neue Funktion vorgestellt. Da datest du nach Stern- und Mondzeichen und Aszendenten und so könnte sich das Ganze dann anhören.
1: Du bist Sternzeichen Stier.
2: Ah, da kommt ein sexy Fische.
0: It's a match?
1: Na, swipes mal weiter. Oh, sie gefällt dir. Voll dein Typ. Shit, Zwillinge. Finger weg.
0: Na, als selbstbewusste Löwefrau klärst du dir ein Match nach dem anderen. Jungfrau oder Skorpion, dein Astro-Tinder macht. Also ich bin ja Löwe. Ich weiß jetzt nicht, ob ich da mitgehen kann. Aber naja, so könnte es klingen. Jetzt Die Die von Shakira und Burna Boy jetzt bei Energy Sachsen in deiner Playlist.

0: 3:07 hier bei Energy Sachsen brandneu. Beim Energy Sachsen Game of the Day, kleines Update, steht es immer noch 1:0 für Ägypten. Da ist gerade Halbzeit. Ich update dich auf jeden Fall weiter. Und jetzt geht's hier gleich los mit deinen Energy Sachsen Top 7 um 7. Deine Daily Mini Charts. Du hast seit gestern wieder um einiges gewortet und hast wirklich auch einiges rumgeschmissen mal wieder. Wirklich jedes Mal hier den Shitstern.
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2: Endlich Feierabend, den zweiten Tag der Woche, den hast du geschafft und dir auf jeden Fall einen ganz coolen Dienstagabend verdient. In der Saloppe hier bei uns in Dresden hat heute der Botanische Sommerclub für dich geöffnet. Drinks, Tischkicker, Tischtennis und jede Menge entspannte Open-Air-Vibes. Und am allerbesten, bis 21 Uhr kommst du sogar kostenlos rein.
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2: 7:02 haben wir's.
3: Ich bin Lisa, hallo. Nach den Hitzeschäden und dem darauffolgenden tagelangen Totalausfall im Leipziger Straßenbahnnetz sucht ein Gutachter weiter nach der Ursache. Dafür werden beschädigte und unauffällige Streckenabschnitte untersucht. Außerdem werden Materialproben analysiert. Mittlerweile fahren bei den Leipziger Verkehrsbetrieben die Straßenbahnen fast überall wieder. Pressesprecherin Simone Bartsch sagte uns:
4: Die Straßenbahnen rollen wieder im gesamten Stadtgebiet. Mit Ausnahme der Linie 8 und 12 sind alle Linien wieder im Einsatz. Zudem sind die drei Hauptachsen, der Rahnstädter Steinweg, die Eisenbahnstraße und der Dittrichring, wieder befahrbar.
3: Schlappe für Sachsens Kultusminister. Das Amtsgericht Weißwasser hat Konrad Clemens für seinen Tempoverstoß schuldig gesprochen. Clemens soll nun 8.500 Euro an den Weißen Ring zahlen und 20 Fahrstunden nehmen. Eine Geldstrafe von 24.000 Euro hat das Gericht zur Bewährung ausgesetzt. Clemens will das Urteil anfechten. Bringen mögliche Sonntagsöffnungen den Innenstädten wirklich etwas? Darüber wird gestritten. Der DGB warnt, profitieren würden vor allem große Handelsketten. Der Tourismuskoordinator der Bundesregierung Ploss erwartet neue Impulse für die Innenstädte.
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0: Für Dresden und die Lausitz.
6: Starke Bilanz für die Dresdner Semperoper. Das Haus war in der vergangenen Spielzeit fast komplett ausverkauft. Zu Oper, Ballett und Konzerten der Staatskapelle kamen rund 300.000 Gäste. Das entspricht gut 10.000 mehr als im Vorjahr und einer Auslastung von 97%. Das neue Opernjahr startet Ende August. Dreimal Meister und dreimal nicht aufgestiegen. Lok Leipzig ist das Paradebeispiel für den Ärger vieler Vereine über das aktuelle Regionalligasystem. Die ist in 5 Gruppen aufgeteilt, von den 5 Meistern steigen aber immer nur 4 in die dritte Liga auf. Teams aus ganz Deutschland fordern inzwischen eine Reform, auch Dynamo Dresden und der Chemnitzer FC. CFC-Geschäftsführer Tommy Häder kann sich etwa das sogenannte Kompassmodell vorstellen.
7: Bedeutet, wir lösen alle Regionalligen auf, bilden einen Pool von 80 Mannschaften und teilen die 80 Mannschaften so ein, dass immer 20 Mannschaften, die vom Verbund her am nächsten zusammenliegen, in den Himmelsrichtungen Nord, Ost, Süd und West sozusagen eingeteilt sind. Ähnlich wird es schon gespielt in den DFB-Nachwuchsligen, sodass wir dort ein gutes Beispiel haben, dass das Ganze umsetzbar wäre.
6: In der Oberlausitz sind wieder einige Störche zur Welt gekommen. Die Vogelschutzwarte Neschwitz war jetzt gemeinsam mit Ehrenamtlichen in der Region unterwegs, um insgesamt 42 Jungtiere mit Ringen zu versehen. Sie helfen, Zugwege, Winterquartiere und spätere Brutplätze der Tiere zu erfassen.
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2: Die 23 Grad weiterhin im Freistaat. Grau bleibt's und regnerisch, das ändert sich auch nicht. Auch in der Nacht nicht, da Tiefstwerte zwischen 10 und 15 Grad. Morgen ein kleines bisschen mehr Sonne am Start bei 21 bis 24 Grad.
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2: A9 Nürnberg Richtung Halle Leipzig. Zwischen Rastplatz Persental Ost und Kreuz Rippachtal, da hat's gekracht. Und in der Gegenrichtung ist zwischen Coswig und dem Rastplatz Kliekenauer West die rechte Spur wegen der Ölspur gesperrt. Außerdem B87 Torgau Richtung Leipzig. Da ist in Höhe der B107 ein defekter LKW auf der Straße. Da fährst du bitte besonders vorsichtig. Und die B173 Chemnitz Dresden ist zwischen Falkenau und Oederan nach einem Unfall dicht.
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2: Da steht nur einer am Plauen in der Friedenstraße stadteinwärts, den hat uns ja Daniel gemeldet. Hast du sonst noch was gesehen? Einen Stau und einen Blitzer, was auch immer, dann melde dich gern wieder Daniel bei uns. Klingel kurz durch 0850 und 5 an die 9 oder eine WhatsApp durchschicken. Die Nummer, die gibt's auf energy.de/sachsen. Dein nächstes Energy Sachsen Verkehrsupdate, das kommt dann sofort, wenn's kracht.
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2: Da sind sie wieder, deine Energy Sachsen Top 7 um 7, deine Daily Mini Charts. Du hast wieder gewotet, seit gestern ist auch ein bisschen was gleich geblieben. Es hat sich aber auch was geändert, aber Platz 7, der ist Old But Gold, Siren von Felix Jehn und Omar Rudberg hier bei Energy Sachsen brandneu.
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7: Viele Wolken ziehen durch den Abend und ab und zu kommt mal leichter Regen runter. Später eher noch ein einzelner Schauer. In der Nacht gehen die Temperaturen runter auf 14 bis 10 Grad. Morgen gibt es Sonne und Wolken und es bleibt trocken. Die Höchstwerte liegen bei bis zu 24 Grad.
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7: Auf der A9 Nürnberg Richtung Halle-Leipzig. Achtung, zwischen dem Rastplatz Pörstental-Ost und dem Kreuz Rippachtal hat es einen Unfall gegeben. Auf der B87 Torgau Richtung Leipzig in Höhe der B107 steht ein kaputter LKW auf der Straße. Die B173 Chemnitz-Dresden ist zwischen Falkenau und Oederan nach einem Unfall gesperrt. Auf der A9 Berlin Richtung Halle-Leipzig ist zwischen Coswig und dem Rastplatz Kliegner-Aue-West die rechte Spur wegen einer Ölspur gesperrt. Und in Leipzig ist die Georg-Schumann-Straße in Höhe der Linkel-Straße nach einem Unfall gesperrt. Geblitzt wird in Plauen auf der Friedensstraße stadteinwärts. Melde auch du uns Staus und Blitzer unter 0800 50 5 mal die 9.
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somebody else. Taylor Swift mit ihrem neuen Hit I Knew It, I Knew You jetzt in deiner Feierabend-Playlist bei Energy Sachsen brandneu am Start. Die Queen is back. Ihr Hit zum neuen Toy Story 5 Film, der bei uns ab Ende Juli in die Kinos kommt. Ist eine Country-Nummer, also so ein bisschen OG Taylor. Und was ich bisher gehört habe, die Swifties, die feiern den. Die genießen so ein bisschen die alte Taylor mit ihrer Pop-Girly-Country-Mucke. Jetzt packe ich ihn dir rein in deinen Feierabend. I Knew It, I Knew You, frisch drin bei

Wenn diese zwei Namen zusammen in einem Song sind und dann auch noch bei Energy Sachsen brandneu laufen, dann weißt du schon, was Sache ist. Jetzt wird steil gehen. Jennifer Lopez und David Guetta liefern mit Save Me Tonight einen richtig großen Dance-Track. Viel Drama, viel Energy und natürlich ein Beat, der direkt Richtung Dancefloor geht. J-Lo und Guetta, Save Me Tonight jetzt hier bei Energy Sachsen.

schönen Feierabend wünsche ich dir bei Energy Sachsen brandneu. Und jetzt gibt's ganz, ganz große Gefühle, riesengroße Hooks. Die liefern dir One Republic mal wieder mit ihrer brandneuen Nummer Need Your Love. Und bei den Jungs ist es ja eh immer alles relativ viel Herzschmerz. Trotzdem immer schön und immer auch Ohrwürmer. Das muss man denen ja echt lassen. Need Your Love jetzt in einer Playlist bei Energy Sachsen brandneu.

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3: Wieder Bergfest. Jeden zweiten Dienstag im Monat ist Special Dienstag im Studentenclub Bernzwinger in Dresden. Kühle Drinks zu kleinem Preis und einen Tischkicker gibt's auch noch. Also nichts wie hin, um 20 Uhr geht's da los. Ich wünsche dir viel Spaß. Wenn ich jetzt noch einen Tipp vergessen habe, wo du sagst, ey, der muss unbedingt mit rein, dann schreib einfach eine Mail an wasgeht@energy.de.
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4: Ich bin Lisa, hallo. Urteil im Raserprozess um Sachsens Kultusminister. Konrad Clemens soll für seinen Tempoverstoß in Krauschwitz zahlen. Mehr zum Prozess von Benno Hille.
5: Clemens war vor seiner Ministerzeit mit 81 in einer 30er-Zone geblitzt worden. Für das Amtsgericht Weißwasser ein verbotenes Autorennen. Dafür soll Clemens 8.500 Euro an den Weißen Ring zahlen und 20 Fahrstunden nehmen. Eine Geldstrafe von 24.000 Euro hat das Gericht zur Bewährung ausgesetzt. Clemens zeigt sich einsichtig, will das Urteil aber anfechten. Und selbst der Staatsanwaltschaft ist die Entscheidung zu hart. Sie erkennt keine Straftat in dem Verstoß.
4: In Leipzig rollen fast alle Straßenbahnen wieder. Nach den Hitzeschäden untersucht jetzt ein TÜV-Gutachter die Fugenmasse an den Gleisen. Erste Ergebnisse sollen Ende August kommen. Bei rund 40 Grad war am Hitzewochenende vor anderthalb Wochen die Masse weich geworden und hatte Schienen verklebt. Sächsische Politiker starten eine neue Initiative für den elektrischen Ausbau der Bahnstrecke Dresden-Görlitz. Gemeinsam wollen sie sich im Bund für das Projekt stark machen. Die Strecke soll die Verbindung zwischen Dresden, der Lausitz und Polen verbessern. Entschieden ist trotz jahrelanger Gespräche noch nichts.
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7: Auch in Sachsen wollen Beschäftigte von VW übermorgen gegen die massiven Sparpläne protestieren, parallel zur Aufsichtsratssitzung des Autobauers. Die IG Metall plant Aktionen in Chemnitz, Zwickau und Dresden. In Leipzig wollen auch die ebenfalls vom Stellenabbau bedrohten Porsche-Mitarbeiter auf die Straße gehen. Die Fußball-Regionalliga braucht eine Reform. Das fordern zahlreiche Vereine in ganz Deutschland. Derzeit gibt es 5 Regionalligen, von den 5 Meistern dürfen aber immer nur 4 aufsteigen. Eine Initiative schlägt nun vor, die Vereine in jeder Saison neu aufzuteilen in die Bereiche Nord, Süd, Ost und West, und zwar abhängig von den kürzesten Fahrtwegen. Initiativensprecher und Geschäftsführer vom Chemnitzer FC, Tommy Häder.
8: Ist auf jeden Fall für unsere Fans eine Thematik und das wird, denke ich, vielen Vereinen so gehen, wo die Fans sich auch darauf freuen, neue Stadien, neue Spielorte einfach kennenzulernen. Und dementsprechend haben wir es immer für uns als große Chance gesehen, denn es ermöglicht, dass halt in jeder Liga der Meister aufsteigen kann.
7: Die Dresdner S-Bahnen fahren wieder pünktlicher, das zeigt ein Bericht vom Verkehrsverbund Oberelbe. Demnach waren im letzten Jahr gut 91% der S-Bahnen pünktlich oder hatten weniger als 5 Minuten Verspätung. Dagegen waren die Regionalzüge zwischen Dresden und Leipzig so unpünktlich wie lange nicht mehr.
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9: Viele Wolken ziehen durch den Abend und ab und zu kommt mal leichter Regen runter, später eher noch ein einzelner Schauer. In der Nacht gehen die Temperaturen runter auf 14 bis 10 Grad. Morgen gibt es Sonne und Wolken und es bleibt trocken. Die Höchstwerte liegen bei bis zu 24 Grad.
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9: Im Erzgebirgskreis, Vorsicht, die Freiberger Straße ist zwischen dem Abzweig nach Wieser und Thermalbad Wiesenbad nach einem Unfall gesperrt. Die B173 Chemnitz-Dresden ist zwischen Falkenau und Oederan nach einem Unfall gesperrt. In Leipzig ist die Georg-Schumann-Straße in Höhe der Linkel-Straße nach einem Unfall gesperrt. Im Kreis Mittelsachsen ist die Kossener Straße zwischen dem Abzweig nach Berthelsdorf und Kossen nach einem Unfall in beiden Richtungen gesperrt. Und auf der A9 Berlin Richtung Halle-Leipzig ist zwischen Coswig und dem Rastplatz Kliebner-Aue-West die rechte Spur wegen einer Ölspur gesperrt. Geblitzt wird in Plauen auf der Friedensstraße stadteinwärts. Melde auch du uns Staus und Blitzer unter 0800 50 5 mal die 9.
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3: Cool. Geburtstag 8, sagt's Taro. Und das heißt, wir gehen hier weiter rein bei Energy Sachsen brandneu mit den brandneuesten Hits. Ich bin die Joe, wie immer für dich am Start. Jetzt noch gute 2 Stündchen. Und jetzt habe ich dir Chris de Sarandi in die Playlist gepackt mit Good Old Days.
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Schön Indie-Pop, wie es im Buche steht, jetzt drin bei Energy Sachsen brandneu mit der Band Almost Monday. Die haben einen Song rausgehauen, der heißt No More Regrets und das ist auch das Motto. Einfach leben, nicht zurückgucken, leben genießen, alles was so dazugehört. Das finde ich persönlich.

neidisch, öde Stimme, jetzt auf dem Feierabend mit Energy Sachsen und die kommt vom guten Ray Dalton, da könnte ich ja immer heulen. Aber dieses Mal ist es kein Heulsong, sein neuer Banger Go That High ist nämlich richtig gut vibig, euphorisch, es geht um Aufbruch und einfach so das Feeling von, ja, let's go, das mach mal. Also genau dein Feeling auf dem Weg in dein Feierabend. Go That High jetzt drin bei Energy Sachsen brandneu.

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1: Hallo, hier ist Topic.
0: Topic und Becky G. Sorry, Papi. Jetzt. Yes.

super jung ist er, aber super talentiert. Roe Byrne war schon mal drin in deiner Energy Sachsen brandneue Playlist. Jetzt ist er drin mit einem tollen Sommersong. Fairly Happy heißt er. Man ist eigentlich ganz happy, aber hinter den Augen, da ist auch noch ein bisschen Traurigkeit. Aber trotzdem, mega gute Laune macht das Ding. Jetzt bringt er dich frisch und fruchtig rein in den Feierabend.

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eine ganz wilde Perspektive hier bei Energy Sachsen brandneu. Davina Michelle, die hat mal umgedacht für ihren neuen Banger. Sie fragt sich nämlich, would I be friends with me? Wenn ich mich von außen betrachte, würde ich gern mit mir befreundet sein? Bin ich eine Nette? Bin ich noch auszuhalten? Bin ich cool? Alles solche Fragen, wenn man ein bisschen länger drüber nachdenkt, das ist schon ein sehr wilder Gedanke. Da schaust du mal, was bei der kleinen Runde Selbstreflexion von Davina Michelle rausgekommen ist. Hier

0: Support.
1: Viele Wolken ziehen durch den Abend und ab und zu kommt mal leichter Regen runter. Später eher noch ein einzelner Schauer. In der Nacht gehen die Temperaturen runter auf 14 bis 10 Grad. Morgen gibt es Sonne und Wolken und es bleibt trocken. Die Höchstwerte liegen bei bis zu 24 Grad.
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1: Die B173 Chemnitz-Dresden ist zwischen Falkenau und Oederan nach einem Unfall gesperrt. Und auf der A9 Berlin Richtung Halle-Leipzig ist zwischen Coswig und dem Rastplatz Kliegnerau West die rechte Spur wegen einer Ölspur gesperrt. Geblitzt wird in Plauen auf der Friedensstraße stadteinwärts. Melde auch du uns Staus und Blitzer unter 0800 50 5 mal die 9.
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Der Song, der katapultiert dich aber mal straight in die 90s, in so einen richtigen Country-Film mit Rockmucke und so. Das ist wirklich wie eine Zeitmaschine jetzt hier bei Energy Sachsen. High Hopes 3000, der Lead-Track vom neuen Role Model-Album. Und der beschäftigt sich anscheinend sehr viel mit seiner Single-Era aktuell. Die Liebe, das ist so ein Ding, da braucht man sehr viel Hoffnung, dass man nicht den Kopf in den Sand steckt. Und genau darum geht's in dem Song mit, wie gesagt, einer ordentlichen Portion Country-Rock. Richtig, richtig fett. High Hopes 3000 jetzt hier bei Energy Sachsen brandneu.

Feierabend diven wir jetzt hier zusammen rein bei Energy Sachsen brandneu mit der neuen Single von Preston Pablo, nämlich Dive. Ja, das war ein schlechter Wortwitz. Du willst irgendwas unbedingt machen und denkst so oft und so viel darüber nach, dass du nichts anderes mehr im Kopf hast und dann machst du es einfach. Du ziehst einfach durch und so fühlt sich Dive an. Du denkst an nichts anderes außer Feierabend. Also würde ich sagen, machst es jetzt auch. Mit

ist The Bowser schon mal drin in deiner Energy Sachsen brandneue Playlist mit ihrem Breakthrough-Hit Magnetic. War so richtig funky, groovy. Jetzt gibt's einen neuen Banger von den Jungs, Lose Myself. Und der ist mindestens genauso energetisch. Ich schwöre, ich kann bei dem Song nicht still bleiben. Es geht rein physisch nicht. Volle Ladung Good Vibes für deinen Feierabend.

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2: Ich bin Lisa, hallo. In Leipzig rollen fast alle Straßenbahnen wieder. Nach den Hitzeschäden untersucht jetzt ein TÜV-Gutachter die Fugenmasse an den Gleisen. Erste Ergebnisse sollen Ende August kommen. Bei rund 40 Grad war am Hitzewochenende vor anderthalb Wochen die Masse weich geworden und hatte Schienen verklebt. Simone Bartsch, Pressesprecherin der Leipziger Gruppe, sagte uns.
3: Mit unserem Gutachter bewerten wir die Fugenvergussmasse aus den schadhaften und nicht schadhaften Gleistrassen. Und der Einbau neuer Fugen ist für mehrere Wochen ausgesetzt, auch auf den laufenden und jetzt startenden Bauprojekten.
2: Das Amtsgericht Weißwasser hat Sachsens Kultusminister Clemens für einen Tempoverstoß schuldig gesprochen. Er wurde verwarnt, soll 8.500 Euro an den Weißen Ring zahlen und 20 Fahrstunden nehmen. Clemens war vor seiner Zeit als Minister mit 81 in einer 30er-Zone geblitzt worden. Er gibt den Verstoß zu, will aber in Berufung gehen. Titelverteidiger Argentinien hat bei der Fußball-WM das Aus im Achtelfinale gerade so verhindern können. Die Argentinier holten gegen Ägypten in der letzten Viertelstunde einen 2-Tore-Rückstand auf und setzten sich am Ende mit 3:2 durch. Im Viertelfinale wartet entweder die Schweiz oder Kolumbien.
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0: Für Dresden und die Lausitz.
5: Starke Bilanz für die Dresdner Semperoper. Das Haus war in der vergangenen Spielzeit fast komplett ausverkauft. Zu Oper, Ballett und Konzerten der Staatskapelle kamen rund 300.000 Gäste. Das entspricht gut 10.000 mehr als im Vorjahr und einer Auslastung von 97%. Das neue Opernjahr startet Ende August. Dreimal Meister und dreimal nicht aufgestiegen. Lok Leipzig ist das Paradebeispiel für den Ärger vieler Vereine über das aktuelle Regionalligasystem. Die ist in 5 Gruppen aufgeteilt, von den 5 Meistern steigen aber immer nur 4 in die dritte Liga auf. Teams aus ganz Deutschland fordern inzwischen eine Reform, auch Dynamo Dresden und der Chemnitzer FC. CFC-Geschäftsführer Tommy Häder kann sich etwa das sogenannte Kompassmodell vorstellen.
6: Bedeutet, wir lösen alle Regionalligen auf, bilden einen Pool von 80 Mannschaften und teilen die 80 Mannschaften so ein, dass immer 20 Mannschaften, die vom Verbund her am nächsten zusammenliegen, in den Himmelsrichtungen Nord, Ost, Süd und West sozusagen eingeteilt sind. Ähnlich wird es schon gespielt in den DFB-Nachwuchsligen, sodass wir dort ein gutes Beispiel haben, dass das Ganze umsetzbar wäre.
5: In der Oberlausitz sind wieder einige Störche zur Welt gekommen. Die Vogelschutzwarte Neschwitz war jetzt gemeinsam mit Ehrenamtlichen in der Region unterwegs, um insgesamt 42 Jungtiere mit Ringen zu versehen. Sie helfen, Zugwege, Winterquartiere und spätere Brutplätze der Tiere zu erfassen.
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8: Viele Wolken sind heute Nacht am Start und ab und zu kann auch noch ein bisschen Regen runterkommen. Später eher nur noch einzelne Schauer. Die Tiefstwerte liegen bei 14 bis 10 Grad. Morgen dann Sonne und Wolken, meistens trocken, dazu maximal 24 Grad. Auf dem Fichtelberg sind Sturmböen möglich.
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8: Im Moment ist alles frei, es gibt keine Staus. Geblitzt wird in Plauen auf der Friedensstraße stadteinwärts. Melde auch du uns Staus und Blitzer unter 0800 50 5 mal die 9.
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10: Wir machen uns das hier jetzt nochmal ein kleines bisschen bequem bei Energy Sachsen brandneu. Um kurz nach 9 haben wir es, das heißt noch ein gutes Stündchen mit brandneuesten Hits. Und Leonie und Callum Scott habe ich dir jetzt reingepackt mit ihrer Single Stay.
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die Zeit, in der jede Woche neue Sommerbanger rausgehauen werden. And I'm here for it. Deine Energy Sachsen brandneue Playlist, die ist da halt ein bisschen voller als sonst. Mein Gott. Galantis featuring The Devil's Tax Return. Gute Kombi für so einen Sommerhit. Und ihre heißt ganz vorbildlich Stay Alive. Das ist das Motto. Lass mal lang wach bleiben, warme Sommernächte zelebrieren, irgendwie auch ein bisschen dumme Entscheidungen treffen. Aber genau deshalb sind wir doch hier, oder? Und natürlich auch für die brandneuesten Hits. Stay Alive drin in deiner Energy Sachsen brandneue Playlist von Galantis und The Devil's Tax Return.

Draußen ist zwar hot im Freistaat, aber Miles Smith, der verbreitet hier trotzdem ein bisschen Gänsehaut. Das schafft er ja immer wieder, wenn er in deiner Energy Sachsen Playlist ist. Dieses Mal mit seinem neuen Banger Heaven. Mal wieder ganz, ganz große Gefühle, ganz viel persönliche Story. Und gleichzeitig ist es auch der Lead-Track von seinem neuen Album My Mess, My Heart, My Life. Irgendwie auch so ein bisschen der Vibe vom Track. Hörst du rein in deinen Feierabend hier bei

Richtige Ansage kommt hier schon wieder rein in deinen Feierabend. Von Hausmucken-Ikone Sonny Federa. Der hat gerade erst ein neues Album gedroppt und darauf ist der Song Feel Again. Ist sogar der allererste Song auf dem Album und der bringt Hausmusik mal wieder auf den Punkt. Da zeigt er, wieso er eine Residency im Pascha auf Ibiza hat und wieso er einen Hit nach dem anderen rausknallt. Der bringt dich auf jeden Fall durch den Abend hier mit einer D-Sachsen brandneu. Feel Again von Sonny Federa.

Da geht doch die Sonne auf, sobald Nico Santos hier in deine Energy Sachsen Playlist reinspaziert kommt. Auch wenn die Sonne gerade eigentlich laut Uhrzeit fast eher untergeht. Aber er bringt auf jeden Fall den Sommer rein mit seiner neuen Nummer Why Don't You Stay. Ein typischer Fenster-Runter-Song und Nico Santos ist ja auch einfach ein Strahlemann. Der bringt einfach die Good Vibes rein, egal wie. Brandneu draußen und natürlich zuallererst bei Energy Sachsen brandneu. Why don't

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2: mit KI-Support.
3: Viele Wolken sind heute Nacht am Start und ab und zu kann auch noch ein bisschen Regen runterkommen. Später eher nur noch einzelne Schauer. Die Tiefstwerte liegen bei 14 bis 10 Grad. Morgen dann Sonne und Wolken, meistens trocken, dazu maximal 24 Grad. Auf dem Fichtelberg sind Sturmböen möglich.
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3: Nichts los im Moment auf den Straßen in Sachsen, gute Fahrt. Melde auch du uns Staus und Blitzer unter 0800 50 5 mal die 9.
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das hittet. Das ist auch ein bisschen peinlich, ehrlich gesagt. Aber du, ich, wir mussten alle schon durch. Muriels neuer Banger Think That I've Lost You ist frisch drin in einer brandneuen Energy Sachsen Playlist. Und was soll ich sagen? Sie singt halt über einen Moment, wenn man realisiert, juhu, das war nicht die Liebe meines Lebens. Die rosarote Brille, die ist aber mal ganz schnell verschwunden. Und man sieht halt, wie die Person wirklich ist bzw. war. Manchmal ein bisschen peinlich, was man so hat mit sich machen lassen, aber gut, ist auch ein Lernprozess. Muriel, Think That I've Lost You, jetzt bei deiner Nummer 1 für die meisten neuen Hits, nämlich bei Energy Sachsen.

Eine ganz, ganz spannende Newcomerin aus Großbritannien ist jetzt drin in deiner brandneuen Feierabend-Playlist bei Energy Sachsen. Sky Newman mit ihrem Hit Man of the House, Name sagt's eigentlich schon, geht darum, wenn man ganz früh erwachsen sein muss, weil die eigentlichen erwachsenen Personen

ist back. Auch hier bei Energy Sachsen und auch hier in deiner brandneuen Playlist. Und wer kann Disco besser als Purple Disco Machine? Unser Nationalheld, kann man fast schon sagen. Keiner kann das besser. Deshalb habe ich ihn jetzt hier für dich am Start mit seinem neuen Hit Disco Cherry. Und der kracht ja mal sowas von rein. Der macht so gute Laune. Gefällt mir richtig gut. Disco Cherry jetzt hier drin. Kannst du ein bisschen abdancen auf dem Feierabend mit Energy Sachsen.

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3: mit KI Support. Viele Wolken sind heute Nacht am Start und ab und zu kann auch noch ein bisschen Regen runterkommen. Später eher nur noch einzelne Schauer. Die Tiefstwerte liegen bei 14 bis 10 Grad. Morgen dann Sonne und Wolken, meistens trocken, dazu maximal 24 Grad. Auf dem Fichtelberg sind Sturmböen möglich.
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3: Nichts los auf den Straßen, du hast überall freie Fahrt. Melde auch du uns Staus und Blitzer unter 0800 50 5 mal die 9.

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1: Auf der A14 Halle Richtung Leipzig steht in der Abfahrt Schkeuditz ein kaputtes Auto auf der Straße. Und auf der A72 Hof Richtung Plauen steht zwischen Hof Töpen und dem Dreieck Hochfranken ein kaputtes Auto auf der Straße. Melde auch du uns Staus und Blitzer unter 0800 50 5 mal die 9.
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1: Mit KI-Support.
2: Viele Wolken sind heute Nacht am Start und ab und zu kann auch noch ein bisschen Regen runterkommen. Später eher nur noch einzelne Schauer. Die Tiefstwerte liegen bei 14 bis 10 Grad. Morgen dann Sonne und Wolken, meistens trocken, dazu maximal 24 Grad. Auf dem Fichtelberg sind Sturmböen möglich.
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2: Es gibt gerade keine Staus, du kommst entspannt durch. Melde auch du uns Staus und Blitzer unter 0800 50 5 mal die 9.
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1: Es gibt gerade keine Staus, du kommst entspannt durch. Melde auch du uns Staus und Blitzer unter 0800 50 5 mal die 9.
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1: Mit KI-Support.
3: Viele Wolken sind heute Nacht am Start und ab und zu kann auch noch ein bisschen Regen runterkommen. Später eher nur noch einzelne Schauer. Die Tiefstwerte liegen bei 14 bis 10 Grad. Morgen dann Sonne und Wolken, meistens trocken, dazu maximal 24 Grad. Auf dem Fichtelberg sind Sturmböen möglich.
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3: Nichts los auf den Straßen, du hast überall freie Fahrt. Melde auch du uns Staus und Blitzer unter 0800 50 5 mal die 9.
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1: Viele Wolken sind unterwegs. Ab und zu kommt mal ein bisschen Regen runter. Dazu liegen die Temperaturen gerade zwischen 14 und 10 Grad. Heute bleibt es meist wolkig. Nachmittags kann vereinzelt ein Schauer dabei sein. Die Höchstwerte gehen rauf auf 25 bis 27 Grad. Auf dem Fichtelberg gibt es Sturmböen.
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1: Nichts los im Moment auf den Straßen in Sachsen. Gute Fahrt. Melde auch du uns Staus und Blitzer unter 0800 50 5 mal die 9.
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1: Nichts los auf den Straßen, du hast überall freie Fahrt. Melde auch du uns Staus und Blitzer unter 0800 50 5 mal die 9.
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0: Viele Wolken sind unterwegs. Ab und zu kommt mal ein bisschen Regen runter. Dazu liegen die Temperaturen gerade zwischen 14 und 10 Grad. Heute bleibt es meist wolkig. Nachmittags kann vereinzelt ein Schauer dabei sein. Die Höchstwerte gehen rauf auf 25 bis 27 Grad. Auf dem Fichtelberg gibt es Sturmböen.
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0: Nichts los im Moment auf den Straßen in Sachsen. Gute Fahrt. Melde auch du uns Staus und Blitzer unter 0800 50 5 mal die 9.